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1: So, die haben Betriebstemperatur.
2: Haben wir Betriebstemperatur? Ja, haben wir schon.
3: Ja, langsam geht's los. Ne? So, komm, es ist für mich der erste Tag nach dem Urlaub, insofern.
2: Das stimmt, nach einem sehr, sehr langen Urlaub.
3: Eine Woche. Also eine Woche, fünf Tage, also das ist ja quasi wie gar nicht weg gewesen.
2: Genau. Und wir schenken Ihnen den Sommerferien Spaß, nämlich Familientickets für den Freizeitpark Plon. Wie es genau funktioniert, lernen wir gleich nach Gala und Glasperlenspiel. Jetzt ist es 7:05. Guten Morgen.
3: Schönen Montag.
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0: Das sind die 90er beim Lieblingsradio Freed from Desire. Am Montagmorgen, am sehr frühen Montagmorgen noch, ist es 6:58.
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0: 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So. Das gültet noch nicht, aber dann.
2: Das gültet noch nicht, wissen Sie?
0: 08000 78 8000, wir drücken schon mal die Daumen.
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0: Mit Leonie und Don't Worry, 7:07. Schönen guten Morgen.
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3: Ja, Montag heute, der 13. Juli. Und wir erwarten sehr, sehr viel Sonnenschein. Temperaturen bis zu 30 Grad sind heute drin. Sind kaum Wolken mit dabei. Und es bleibt trocken. Morgen ähnliches Wetter. Der Mittwoch ein kleines bisschen durchwachsener. Vielleicht hier und da mal ein paar dickere Wolken. Es soll aber auch am Mittwoch nicht regnen. Und es bleibt heiß. Wir schauen zu den Straßen. Ganz aktuell gerade Kreis Sächsische Schweiz-Osterzgebirge zwischen Friedrichswalde und der Liebstädter Straße. Dort sind mehrere Bäume umgestürzt. Da laufen jetzt Aufräumarbeiten. Da kann es immer mal wieder kurz zu Sperrungen kommen. Wenn Sie noch was zu ergänzen haben, können Sie uns gerne anrufen. Das geht kostenlos, wie Sie es kennen. 03x800 und die 4 ist unsere Nummer.
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0: Wunderschönen guten Morgen an diesem Montag. Es ist 7:12. Die Bundesregierung will die Tabaksteuer stärker erhöhen als bislang vorgesehen. Wir informieren Sie gleich über alles Wichtige von hier aus Deutschland und der Welt in unseren Nachrichten 7:10.
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9: Mit Stella Störmer einen schönen guten Morgen. Nachdem die Vorstellungen der Theater Chemnitz in der letzten Saison rund 220.000 Menschen begeistert haben, denkt Generalintendant Christoph Dittrich jetzt schon an die nächsten Projekte.
10: Im August, September geht's dann gleich wieder los mit einem wunderbaren Open-Air-Konzert auf dem Theaterplatz. Das Feuerwerk darf nicht fehlen. Wir werden ein Erfolgsmusical auf die Bühne bringen, Titanic. Und im Schauspiel starten wir auch mit einer großen Eröffnungsgala an den ersten Septembertagen. Darauf darf man sich bereits jetzt freuen, wenn man die Sommerzeit genießt.
9: Ein 25-Jähriger ist am Wochenende Opfer eines brutalen Raubüberfalls geworden. In der Nacht zum Samstag war er in der Nähe des Rabenstein-Centers unterwegs. Dort wurde er kurz nach 2 von hinten niedergeschlagen. Die Täter nahmen ihm anschließend die Brieftasche mit Ausweisen und Geld ab und rannten in Richtung Oberfrohnaer Straße davon. Das Opfer wurde bei dem Überfall verletzt und musste im Krankenhaus behandelt werden. Ab heute ist die direkte Verbindungsstraße zwischen Chemnitz und Freiberg unterbrochen. In Öderan wird die B173 wegen Bauarbeiten für 2,5 Wochen gesperrt. Sandra Petzold berichtet.
11: Die Fahrbahn wird erneuert, vor allem müssen Schäden an 2 Kreuzungen behoben werden. Autofahrer müssen eine kilometerlange Umleitung in Kauf nehmen. Sie führt von Chemnitz über Niedervisa nach Frankenberg. Von dort aus geht es auf die Landstraße und über Langenstrieges und Hartha zurück auf die B173 in Oberschöna. Die Bauarbeiten in Öderan dauern voraussichtlich bis Ende des Monats.
9: Die Bundesregierung will die Tabaksteuer stärker erhöhen als bisher vorgesehen. Wie das Redaktionsnetzwerk Deutschland berichtet, soll bis zum Jahr 2030 der Preis für eine Packung Zigaretten schrittweise auf 11,78 Euro steigen. Das wären etwa 40 Cent mehr als bisher geplant. Grund für die Anhebung sei nicht nur eine Lücke im Bundeshaushalt, sondern auch der Schutz der öffentlichen Gesundheit. Konkret soll der Tabaksteueranteil von aktuell rund 4 Euro bis 2030 auf 6,19 Euro klettern. Tennisprofi Alexander Zverev hat den ersten deutschen Wimbledon-Titel im Männereinzel seit 35 Jahren verpasst. Der Hamburger verlor das Finale gegen den Weltranglisten ersten Jannik Sinner in 4 Sätzen. Für Zverev ist es die 10. Niederlage in Serie gegen den Italiener.
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13: Einen schönen guten Morgen an diesem Montag und da steht uns ein warmer Sommertag bevor heute.
14: Stimmt, Temperaturen bis zu 30 Grad, jede Menge Sonnenschein, nur ein paar harmlose Wölkchen, es bleibt trocken. Das Schöne ist, es geht die nächsten Tage auch so weiter, also bestes Freibadwetter für die Ferienkinder. Morgen auch sehr viel Sonne, auch am Mittwoch wird's warm und sommerlich mit bis zu 30 Grad und es bleibt trocken.
13: Auf unseren Straßen ist die Lage nicht ganz so entspannt.
14: Eine Meldung von der A9 Nürnberg Richtung Leipzig. Zwischen Bad Dürnberg und Leipzig-West laufen Bergungsarbeiten. Die rechte Spur ist nach wie vor gesperrt. Dann gibt es eine Meldung von der B101 Annaberg-Buchholz Richtung Freiberg zwischen Großhartmannsdorf und dem Abzweig nach Müdesdorf hat es einen Unfall gegeben. Dort ist die Hauptstraße im Moment gesperrt. Außerdem B6 bei Mehlteuer, ein totes Reh, Höhe Feuerwache. Dresden die Albertbrücke, da sind Rettungskräfte im Einsatz. Im Moment ist die Albertbrücke zu und Kreis Sächsische Schweiz Osterzgebirge zwischen Friedrichswalde und der Liebstädter Straße. Dort laufen Aufräumarbeiten, da sind Bäume umgestürzt, die werden weggesät. Werden weggesägt. Da kann es immer mal wieder zu Sperrungen kommen. Ich bin jetzt still, machst du bitte weiter?
13: Ich mache weiter, sehr gerne. Und wir haben eine große Bitte an Sie. Wenn Ihnen was auffällt unterwegs an Staus oder Blitzern, dann rufen Sie bitte kostenlos an bei uns. 03x800 und die 4. Dankeschön und kommen Sie gut an.
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16: Juhu, Ferien!
13: Ja, wir starten in Sommerferienwoche Nummer 2.
14: Genau. Und liebe Ferienkinder, wenn ihr noch nicht so richtig einen Plan habt für heute, was ihr so anstellen könnt, dann haben wir schon mal ein bisschen geguckt, was so geht und einen schönen Ferientipp gibt's gleich für euch.
13: Davor haben wir Depeche Mode und Shabusi um 7:04. Schönen guten Morgen.
14: Morgen.
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0: Guten Morgen, schönen Montag und allen Ferienkids einen tollen Ferientag heute, 7:02.
1: Boah, da ist was los.
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3: In den Solaris Jugend- und Umweltwerkstätten an der Nevestraße wird heute fleißig gebastelt. Da entstehen nämlich die verschiedensten Arten von Papierfliegern. Das Ganze noch bis 12 Uhr. Und am Nachmittag heißt es im Jugendhaus an der Irkutsker Straße wieder kochen wie die Weltmeister. Anlässlich der Fußball-WM werden da die Spezialitäten der Gastgeberländer präsentiert und natürlich auch verkostet. Heute geht's um Kanada von 11.30 Uhr bis 14 Uhr.
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0: zwei Minuten nach Viertel acht. Wunderschönen guten Morgen an diesem Montag. Und da empfehlen Experten, dass man montags beim Einkaufen besonders gut auf seinen Kassenbon schauen sollte. Dann passieren nämlich mehr Fehler als sonst. Zum Beispiel, weil die Angebote der Woche vielleicht noch nicht im System erfasst sind. Na toll, als ob Montage nicht so schon schlimm genug wären. Mit uns wird dieser Montag sehr sonnig und sehr schön. Nach einem frischen Wetter- und Straßenupdate machen wir gleich weiter mit Following the Sun von Superhigh und Nika. Das und noch ganz viel mehr gleich hier bei mir.
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11: Mit Stella Störmer einen schönen guten Morgen. Das Gunzenhauser Museum am Falkeplatz ist momentan auf seiner Rückseite zur Stolberger Straße komplett eingerüstet. Grund dafür sind Sanierungsarbeiten. Unbekannte haben an der Stolberger Straße einen Fahrkartenautomaten gesprengt und dabei 10.000 Euro Schaden angerichtet. Gestohlen wurde offenbar nichts. Die Polizei sucht Zeugen, die in der Nacht zum Samstag an der Einmündung der Irkutsker Straße etwas beobachtet haben. Die Bundesregierung will die Tabaksteuer stärker erhöhen als bisher vorgesehen. Wie das Redaktionsnetzwerk Deutschland berichtet, soll bis zum Jahr 2030 der Preis für eine Packung Zigaretten schrittweise auf 11,78 Euro steigen. 261.813, das ist die offizielle Zuschauerzahl auf dem Sachsenring. Damit ist der Rekord zum 5. Mal in Folge geknackt worden. Im kommenden Jahr steht der 100. Geburtstag der Rennstrecke an.
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13: Sonne und Wolken im Wechsel. Es bleibt trocken in Chemnitz Stadt und Land. Heute bis zu 28 Grad. Morgen und Mittwoch auch schön bis zu 28 Grad. Am Donnerstag ein paar mehr Wolken. Es bleibt aber trocken bei bis zu 27 Grad. Auf der A14 Leipzig in Richtung Nossen. Gefahr durch Straßenschäden zwischen Rastplatz Hansensholz Süd und Nossen Nord. Und B101 zwischen Großhartmannsdorf und Brand-Erbesdorf. Da hat es einen Unfall gegeben. Eine Vollsperrung. Wer sich auskennt, möglichst weit drumherum fahren. Ein Blitzer steht auf der B107 in Biesern Richtung Chemnitz an der Bushaltestelle. Wenn Ihnen noch was auffällt, gerne melden, kostenlos an die 03x800 und die 4. Dankeschön.
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3: Sehr viele sind von dem scharfen Denker fasziniert, aber eben auch von ihrer ungebrochen scheinenden geistigen Vitalität.
0: Ja, das ist definitiv so und das ist Günther ja auch. Unser prominentes Geburtstagskind heute wird runde 70. Happy Birthday, Herr Jauch.
15: Vielleicht geht Ihnen das jetzt auch gerade so. Nein, das hat jetzt nichts mit Günther Jauch zu tun. Gleich gibt's ja unsere kleine Rubrik Schlau gemacht um 7:30, natürlich auch in den Ferien. Und da können die Ferienkinder uns auch gerne ein paar Fragen schicken. Und das hat die Marleen gemacht. Marleen ist 7 Jahre alt und Marleen möchte gerne wissen, warum wir eigentlich hundemüde sind. Warum heißt es hundemüde? Es könnte ja auch katzenmüde sein oder was auch immer. Also, liebe Marleen, die Antwort, warum es hundemüde heißt, die gibt's gleich.
0: In genau 7 Minuten, dann ist es nämlich 7:30 und wir wünschen Ihnen einen ganz schönen Montag. Guten Morgen.
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0: Seal und Crazy 90er Sound an diesem Montag. Es ist 7.30 Uhr.
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0: Marleen ist 7 Jahre alt und möchte von unserem Lehrerkind Christine gern wissen, warum heißt es denn, ich bin hundemüde? Hier kommt die Antwort.
2: Also meine Hunde würden jetzt sagen, das heißt hundemüde, weil wir eben wirklich immer müde sind und am liebsten irgendwo rumdösen und nur aufstehen, wenn sich vorne am Zaun irgendwas tut. Aber wenn wir es mal expertenmäßig betrachten, also Hunde haben wirklich ein ziemlich hohes Schlafbedürfnis. Die ruhen, schlafen oder dösen bis zu 20 Stunden am Tag. Die richtige Tiefschlafphase, die ist so 6 bis 8 Stunden. Dann träumen die auch richtig wie wir Menschen, bewegen die Pfoten, bellen und winseln, je nachdem, was sie da nur gerade verarbeiten. Allerdings, Katzen, die schlafen ähnlich viel, also so wie Hunde und auch Koalas, ganz zu schweigen von Faultieren. Aber es heißt ja auch nicht Faultiermüde, sondern es heißt Hundemüde. Und das liegt laut Sprachwissenschaftlern daran, dass der Hund seit jeher an der Seite des Menschen ist und deshalb das Hundemüde einfach naheliegend war. Es gibt ja auch Hundsgemein oder Hundeübel und eben auch Hundemüde.
0: Jetzt wissen wir Bescheid. Dankeschön, Christine. Und wenn ihr auch eine Frage habt, dann meldet euch einfach auf unserer Website.
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0: Es wird 8:05. Wunderschönen guten Morgen.
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3: Guten Morgen. Sonne und Wolken im Wechsel für Chemnitz Stadt und Land. Es bleibt heute trocken bei bis zu 28 Grad und sommerlich warm geht's durch die Woche. Auf der B101 zwischen Großhartmannsdorf und Brand Erbelsdorf hat's einen Unfall gegeben. Dort aktuell eine Vollsperrung. Wenn Sie können, fahren Sie möglichst weit drumrum.
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0: Push the Button. Das sind die Sugar Babes beim Lieblingsradio am Montag. Es ist 7:58. Schönen guten Morgen. Rauchen soll teurer werden und zwar nochmal teurer, als es die Bundesregierung ohnehin schon geplant hat. Wir haben gleich alle Themen dieses Tages für Sie in unseren Nachrichten um 7:50.
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9: Mit Stella Störmer einen schönen guten Morgen. Das Gunzenhauer Museum am Falkeplatz ist momentan auf der Seite zur Stolberger Straße komplett eingerüstet. Grund dafür sind umfangreiche Sanierungsarbeiten. Was genau gemacht wird, weiß Carsten Koliski.
10: Ja, die Rahmen der Fenster des denkmalgeschützten Gebäudes sind aus Holz. Sie werden derzeit neu grundiert und gestrichen, sagte uns Museumsleiterin Anja Richter. Im Frontbereich sei das bereits geschehen. Auf der Seite zur Zwickauer Straße soll dann als nächstes gearbeitet werden. Das Haus wurde Ende der 1930er Jahre als Hauptsitz der Sparkasse errichtet. Seit 2007 ist es ein Kunstmuseum und beherbergt eine der größten Sammlungen von Werken des Malers Otto Dix.
9: Unbekannte haben an der Stolberger Straße einen Fahrkartenautomaten gesprengt und dabei rund 10.000 Euro Schaden angerichtet. Der Tatort liegt vor einem Edeka-Markt an der Einmündung der Irkutsker Straße. Womit die Explosion herbeigeführt wurde, steht noch nicht fest. Offenbar wurde nichts gestohlen. Die Polizei hat Ermittlungen aufgenommen und sucht jetzt Zeugen. Bundespräsident Steinmeier begrüßt die von der Koalition beschlossenen Reformen. Endlich ist etwas Wichtiges passiert, sagte Steinmeier im ZDF-Sommerinterview.
11: Es könnte sein, dass wir gerade eine neue Phase in der Politik der Koalition erleben. Will sagen, dass man die Selbstblockade innerhalb der Koalition aufgehoben hat, aufgelöst hat und hoffentlich aus den beschlossenen Paketen, die jetzt auf dem Weg sind, auch die Lust an der Gestaltung zurückgewinnt. Das ist das, was mindestens erforderlich ist, um diesen Weg der Reformen fortzusetzen.
9: Gleichzeitig betonte Steinmeier, die Reformen müssten jetzt aber auch für mehr Wirtschaftswachstum sorgen. Nur dann könne die Politik neues Vertrauen gewinnen. Der Sachsenring und seine Fans. Offenbar eine schier unendliche Liebesgeschichte. Denn auch in diesem Jahr gab es am Wochenende einen neuen Rekord. Oliver Runschke, Sprecher vom ADAC Motorsport.
12: Ja, wir sind unfassbar begeistert von wirklich den tollen Motorradfans und Sportfans hier in Sachsen. 261.813 Besucher hatten wir über das Eventwochenende am Sachsenring. Ist ein neuer Rekord. Erstmals die Marke von 260.000 Besuchern geknackt. Wirklich Traumwochenende, toller Sport, friedliche Veranstaltung. Mehr können wir uns eigentlich nicht wünschen.
9: Gewonnen hat den Grand Prix Ducati-Pilot Marc Marquez und das bereits zum 10. Mal.
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14: Ein freundlicher Tag bei uns in Chemnitz, Stadt und Land. Sonne und Wolken im Wechsel, es bleibt trocken. Wir bekommen bis zu 28 Grad, so wird es auch morgen und am Mittwoch. Am Donnerstag dann ein paar mehr Wolken, aber weiterhin trocken bei bis zu 27 Grad. Auf der A14 Leipzig in Richtung Nossen, Vorsicht, Straßenschäden zwischen Döbeln-Ost und Nossen-Nord. Auf der B101 eine Unfallsperrung zwischen Großhartmannsdorf und Brand-Erbesdorf. Wer sich auskennt, möglichst weit drumherum fahren. Und es blitzt auf der B107 in Biesern Richtung Chemnitz an der Bushaltestelle. Staus und Blitzer melden Sie kostenlos an die 03x800 und die 4. Dankeschön.
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0: So ist der Plan. Willkommen an diesem Montag. Heute ist der 13. Juli. Wir machen mal eine kleine Zeitreise. Was war heute vor 12 Jahren am 13. Juli 2014?
2: Ich weiß nicht, da war ich 5. Was lachst du denn da? Nee, keine Ahnung, was vor 12 Jahren war.
0: 13.07.2014, 113. Minute.
2: Ich hab doch keine Ahnung.
0: Mario Götze. Das 1:0, Deutschland, Argentinien, wir sind Weltmeister geworden. Dieses Jahr werden wir es auf jeden Fall nicht. So viel steht schon mal fest.
2: Aha, läuft die noch, die Fußball-WM?
0: Die läuft noch.
2: Achso, gut. Nee, du bist aber auch ein Kollegenschwein. Der weiß genau, dass das so gar nicht mein Thema ist und muss das jetzt hier so rausholen. Gut, aber dafür haben wir ja jemanden, der sich auskennt in Sachen Sport, und zwar unser Florentin. Der Flo holt sich gerade noch einen Kaffee und gleich wird er uns mal so ein bisschen auf den aktuellen Stand der Dinge bringen.
0: WM-Update gleich und jetzt starten wir mit Linkin Park und Lost um 8:05. Schönen guten Morgen.
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0: mit den 80ern geht's in diesen Montag, in diesen 13. Juli. Es ist 8:02.
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0: Kaum zu glauben, aber wahr, auch heute findet bei der Fußball-Weltmeisterschaft kein Spiel statt. Also alles ruhig, könnte man meinen. Aber beim Halbfinalisten England herrscht wohl etwas dicke Luft, oder Florentin Oesterle?
3: Naja, zumindest könnte man dieses Gefühl bekommen. Die Mannschaft von Trainer Thomas Tuchel setzte sich im Viertelfinale gegen Norwegen durch. Der Jubel war eigentlich groß, doch Tuchel war trotzdem unzufrieden mit der Leistung seiner Mannschaft. Sein Team habe zu schlampig und nicht schnell genug agiert. Dazu regten ihn die technischen Fehler auf. Das Weiterkommen bezeichnete er eher als Glückssache. Matchwinner Jude Bellingham hat da seinem Trainer deutlich widersprochen. Vielleicht weiß er nicht, wie es ist, unter solchen Bedingungen gegen Erling Haaland, Nusa und Sörler zu spielen. Das ist keine schlechte Mannschaft, sagte der Doppeltorschütze nach dem 2:1-Sieg gegen Norwegen. Verständnis für die Kritik von Tuchel hatte er dabei nicht. Ob das Mannschaftsklima bei den Three Lions nun gefährdet ist, das bleibt abzuwarten und wird sich vermutlich übermorgen im Halbfinale gegen Argentinien zeigen.
0: Dankeschön, Florentin.
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0: 8:09 Uhr, Vorsicht bitte auf der A9 Nürnberg Richtung Berlin zwischen Leipzig-West und Großkugel, Metallteile auf der Autobahn.
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0: Es ist 9:12. Schönen guten Morgen. Und jetzt die Millionen-Euro-Frage des Tages. Günther Jauch hat heute A. im Lotto gewonnen, B. Migräne, C. Fußballtraining oder D. Geburtstag. Ah, richtig ist natürlich D. Geburtstag wird heute 70. Happy Birthday. Und wir haben musikalisch gleich Flames dabei von David Guetta und Sia. Das und noch ganz viel mehr gleich hier bei mir.
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6: Mit Stella Stürmer einen schönen guten Morgen. Nachdem die Vorstellungen der Theater Chemnitz in der letzten Saison rund 220.000 Menschen begeistert haben, laufen jetzt schon die Pläne für die nächsten Projekte. Am 23. August geht es mit dem Picknickkonzert auf dem Theaterplatz wieder los. Unbekannte haben in der Nacht zu Samstag kurz nach um 2 einen 25-Jährigen am Rabenstein Center von hinten niedergeschlagen. Sie nahmen ihm das Geld ab und verletzten ihn so schwer, dass er im Krankenhaus behandelt werden musste. Ab heute ist die direkte Verbindungsstraße zwischen Chemnitz und Freiberg unterbrochen. Die B173 wird in Oederan wegen Bauarbeiten bis Ende des Monats gesperrt. Ein Expertenrat gibt heute eine Empfehlung an die EU-Kommission ab, ob es ein Social-Media-Verbot für Kinder und Jugendliche geben soll. Beobachter rechnen mit Vorschlägen für ein Mindestalter oder Einschränkungen einzelner Dienste als Grundlage für ein mögliches EU-Gesetz.
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8: Guten Morgen, heute gibt es Sonne und Wolken im Wechsel. Es bleibt trocken, wir bekommen bis zu 28 Grad. Morgen und Mittwoch werden auch sehr schön in Chemnitz Stadt und Land. Jedes Mal wieder bis zu 28 Grad. Am Donnerstag ein paar Wolken mehr, aber trocken und bis zu 27 Grad. Vorsicht auf der A14 Leipzig Richtung Nossen zwischen Döbeln Ost und Nossen Nord. Straßenschäden und eine Unfallsperrung gibt es auf der B101 zwischen Großhartmannsdorf und Brand-Erbesdorf. Wer sich auskennt, möglichst weit drum rumfahren. Blitzer auf der B107 in Biesern in Richtung Chemnitz an der Bushaltestelle und einer auf der B174 in Marienberg. Gute Fahrt!
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12: Lolololo. Guten Tag, guten Tag. Bitte schön, was darf's sein?
13: Ich hätte gerne eine Flasche Pommes frites.
14: Ja.
0: Ja, heute Abend Tag der Pommes, vielleicht Freibad-Pommes heute. Ideales Wetter eigentlich dafür, ne, für die Ferienkids.
13: Perfekt, ja. Und ihr könntet heute ins Freibad gehen, aber vielleicht wollt ihr auch was anderes Schönes machen. Wir haben mal geguckt, was es so für Angebote gibt für Ferienkinder und einen schönen Ferientipp für die Ferienkinder. Haben wir gleich.
0: Davor gibt es die Fetcher Boys und David Guetta zusammen mit Sia. Damit starten wir jetzt. Flames um 7 Minuten.
13: So der erste Tag nach dem Urlaub ist immer ein bisschen schwierig.
0: Schwierig, ne? Nach so einem langen Urlaub, ja, da fällt das wirklich schwer.
13: Eine Woche, eine Woche, 5 Tage.
0: Also kommen Sie gut in diesen Montag mit uns. Guten Morgen.
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0: mega, dass Sie mit uns in diesen Montag, in diese neue Woche starten. Es ist eine Minute nach 8:30.
1: Boah, da ist was los.
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3: In den Solaris-Jugend- und Umweltwerkstätten an der Nevestraße wird heute fleißig gebastelt. Da entstehen nämlich die verschiedensten Arten von Papierfliegern. Das Ganze noch bis 12 Uhr. Und am Nachmittag heißt es im Jugendhaus an der Irkutsker Straße wieder kochen wie die Weltmeister. Anlässlich der Fußball-WM werden da die Spezialitäten der Gastgeberländer präsentiert und natürlich auch verkostet. Heute geht's um Kanada von 11.30 Uhr bis 14 Uhr.
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0: Das ist Michael Schulte mit seinem aktuellen Hit 5 AM am Montagmorgen, 8:05.
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3: Guten Morgen, es gibt sehr schönes Sommerwetter für Chemnitz Stadt und Land. Sonne und Wolken im Wechsel, es bleibt auf alle Fälle trocken und wir bekommen bis zu 27 Grad. Aktuell wird geblitzt auf der B174 in Marienberg. Wenn Sie noch was sehen, gerne anrufen, kostenlos an die 03x800 und die 4.
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0: Es ist 9:09. Wunderschönen guten Morgen nochmal an diesem Montag. Es ist der 13. Juli und wir begrüßen nochmal unseren lieben Yoshi im Studio.
1: Hallo.
0: Der heute Morgen möglicherweise ein bisschen schlechter hört als sonst. Das Wochenende auf dem Sachsenring, du warst dabei.
2: Ganz genau so ist es. War absolut toll. Ganz, ganz viele Menschen. Neuer Besucherrekord. 261.813, so die offizielle Zahl. Wow. Also so viele Menschen wie noch nie sind da auf der Rennstrecke in Hohenstein-Ernsthal gewesen und haben sich das angesehen und das war ja Top-Wetter, also es war absolut mega.
3: Wenn du es für die Laien mal so ein bisschen einordnest, im Motorrad Grand Prix, das sind die besten Motorradfahrer
2: der Welt.
3: Kann man
2: schon so sagen. Ja. Die sind also auf der ganzen Welt unterwegs. Egal ob USA, ob Asien, sonst wo, Australien und eben auf dem Sachsenring. Also das ist schon eine ganz tolle Sache. Und wenn man sich die Besucherzahlen mal anschaut, der Sachsenring hat weltweit gesehen nach Le Mans die meisten Zuschauer.
3: Oh.
2: Also das ist schon nicht ganz ohne, was hier geboten wird. Und ja, also es wurde ja einiges auch drumherum gemacht da. Ne? Und Stars und Sternchen waren mit dabei. Yvonne Katterfeld war da, hat die Nationalhymne gesungen. Und dann habe ich gedacht, beim Zieleinlauf, Mensch, unser André steht da und schwenkt die Flagge da. Ach nee, es war der Lothar Matthäus.
3: Stimmt, aber der André hat wirklich was vom jungen Lothar Matthäus.
2: Das richtig, ja.
3: Hören wir ganz oft. Gucken Sie mal bei uns auf der Webseite, finden Sie ein Foto oder können Sie das mal vergleichen?
2: Ganz also genau.
3: Stimmt schon.
2: Nee, also der war auch da gesprochen, aber ich glaube, der hat nur Augen für die Grid Girls da. Also von daher, das ist
3: ein bisschen
2: schwierig.
3: Ist der immer noch so gepolt?
2: Okay. Nee, aber war eine ganz, ganz tolle Sache und nächstes Jahr geht es natürlich weiter. Dann haben wir 100 Jahre Sachsenring. Großes Jubiläumsjahr, Anfang Mai schon eine große Jubiläumsveranstaltung und auch die MotoGP wird im Juli wieder da sein. Das genaue Datum steht noch nicht fest, das kommt dann erst im Herbst mit dem Rennkalender, aber so in etwa in den Zeitraum und die Tickets dafür kann man jetzt auch schon kaufen.
3: Jetzt für 2027?
2: Richtig, kann man schon machen, denn wenn man seine Lieblingsplätze haben will, kann man die sich schon jetzt sichern.
3: Okay, gibt es dieses Jahr noch irgendwas Spannendes auf dem Sachsenring?
2: Ja, und zwar ist dann im September, 11. bis 13. glaube ich, ist das die DTM noch mal zu Gast. Das ist dann das dritte Highlight Motorsportkalender auf dem Sachsenring in diesem Jahr.
3: Okay. Marci, bist du dabei?
0: Ich bin dabei. Eine wichtige Frage habe ich noch. Was kann nach Yvonne Katterfeld noch kommen?
2: Ja, da bin ich echt mal gespannt. Ich meine, nach Keanu Reeves, Yvonne Katterfeld.
0: Ja, mehr geht nicht.
2: Ne? Nee, eigentlich mehr geht nicht. Du müsstest dann noch hin, ne?
0: Sehr schön. Dankeschön für diesen Einblick und für diesen Ausblick. Unser lieber Yoshi, danke dir.
2: Gerne.

0: Es ist 9:12. Schönen guten Morgen. Bei einem Feuer in einem Restaurant in Thailands Hauptstadt Bangkok sind mindestens 27 Menschen ums Leben gekommen. Und wir haben gleich alles Wichtige von hier aus Deutschland und der Welt in unseren Nachrichten um 9:10.
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12: Mit Stella Störmer einen schönen guten Morgen. Nachdem die Vorstellungen der Theater Chemnitz in der letzten Saison rund 220.000 Menschen begeistert haben, denkt Generalintendant Christoph Dittrich jetzt schon an die nächsten Projekte.
13: Im August, September geht's dann gleich wieder los mit einem wunderbaren Open-Air-Konzert auf dem Theaterplatz. Das Feuerwerk darf nicht fehlen. Wir werden ein Erfolgsmusical auf die Bühne bringen, Titanic. Und im Schauspiel starten wir auch mit einer großen Eröffnungsgala an den ersten Septembertagen. Darauf darf man sich bereits jetzt freuen, wenn man die Sommerzeit genießt.
12: Ein 25-Jähriger ist am Wochenende Opfer eines brutalen Raubüberfalls geworden. In der Nacht zum Samstag war er in der Nähe des Rabenstein-Centers unterwegs. Dort wurde er kurz nach 2 von hinten niedergeschlagen. Die Täter nahmen ihm anschließend die Brieftasche mit Ausweisen und Geld ab und rannten in Richtung Oberfrohnaer Straße davon. Das Opfer wurde bei dem Überfall verletzt und musste im Krankenhaus behandelt werden. Ab heute ist die direkte Verbindungsstraße zwischen Chemnitz und Freiberg unterbrochen. In Öderan wird die B173 wegen Bauarbeiten für 2,5 Wochen gesperrt. Sandra Petzold berichtet.
14: Die Fahrbahn wird erneuert, vor allem müssen Schäden an 2 Kreuzungen behoben werden. Autofahrer müssen eine kilometerlange Umleitung in Kauf nehmen. Sie führt von Chemnitz über Niedervisa nach Frankenberg. Von dort aus geht es auf die Landstraße und über Langenstrieges und Hartha zurück auf die B173 in Oberschöna. Die Bauarbeiten in Öderan dauern voraussichtlich bis Ende des Monats.
12: Die Bundesregierung will die Tabaksteuer stärker erhöhen als bisher vorgesehen. Wie das Redaktionsnetzwerk Deutschland berichtet, soll bis zum Jahr 2030 der Preis für eine Packung Zigaretten schrittweise auf 11,78 Euro steigen. Das wären etwa 40 Cent mehr als bisher geplant. Grund für die Anhebung sei nicht nur eine Lücke im Bundeshaushalt, sondern auch der Schutz der öffentlichen Gesundheit. Konkret soll der Tabaksteueranteil von aktuell rund 4 Euro bis 2030 auf 6,19 Euro klettern. Tennisprofi Alexander Zverev hat den ersten deutschen Wimbledon-Titel im Männereinzel seit 35 Jahren verpasst. Der Hamburger verlor das Finale gegen den Weltranglisten-Ersten Jannik Sinner in 4 Sätzen. Für Zverev ist es die 10. Niederlage in Serie gegen den Italiener.
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15: Guten Morgen, Sonne und Wolken im Wechsel gibt's heute für Chemnitz Stadt und Land. Trockenes Wetter bis zu 28 Grad. Ein Unfall in Chemnitz-Grünau. Auf der Chemnitzer Straße am Simmel kommt es in beiden Richtungen zu Behinderungen. Auf der A72 Chemnitz in Richtung Zwickau staut es sich zwischen Chemnitz Süd und Stolberg Nord. Dort aktuell 10 Minuten Zeitverlust. Und B101 eine Unfallsperrung zwischen Großhartmannsdorf und Brand-Erbisdorf. Auf der B107 steht ein Blitzer in Biesern in Richtung Chemnitz an der Bushaltestelle und es blitzt auch auf der B174 in Marienberg. Wenn Sie noch was sehen, Stau oder Blitzer, gerne bei uns melden. Nummer ist kostenlos, die 03x800 und die 4.
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17: So, die haben Betriebstemperatur.
0: Ja, die Betriebstemperatur haben wir erreicht. 36,5 Grad sind es, glaube ich, bei mir.
4: Was?
0: 36,5.
4: Ach so, du meinst... Hast du jetzt mal schnell Fieber gemessen?
0: Ich bin auf Temperatur.
17: Gut, so und liebe Ferienkinder, Achtung, bei uns gibt's Ferienspaß im Freizeitpark Plon. 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
0: Und die Achterbahn macht wie?
17: Ich mach das nicht nochmal.
0: Das ist eine Huschersbahn, das ist eine Achterbahn. Es kann jederzeit passieren und dann eben anrufen und die Familientickets für den Freizeitpark Plon gewinnen.
17: Sagen wir die Nummer? Machen wir. 08000 788000. Die Nummer sollten Sie sich aufschreiben. Ja?
0: Und dann anrufen. 5 Minuten noch, dann ist es um 9. Schönen guten Morgen.
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0: derselbe Figur, Christine. Ich komme zu dir.
1: Ach, du zu mir? Ich dachte, wir willst halt mich hochkriegen. Oh
0: nein. Einen wunderschönen guten Morgen mit Bill Medley und Jennifer Warnes, The Time of My Life. Am Montag ist es 9:03.
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0: Und wir gucken mal, welche Leitung wir hier im Studio begrüßen können. Und das ist Leitung 3.
3: Genau, und da müsste die Manu und der Bela müssten da drin sein. Hallo ihr zwei.
0: Einen wunderschönen guten Morgen.
4: Oh, wie toll.
3: Manu und Bela, wir hören's. Ihr seid gerade unterwegs. Habt ihr schon so ein bisschen Ferienprogramm oder müsst ihr noch arbeiten?
4: Wir müssen leider noch ein paar Tage arbeiten und dann fahren wir aber in den Urlaub.
3: Oh, wo geht's denn hin?
4: Eine Woche nach Jesolo und die andere an den Gardasee und dann noch eine Woche zu Hause.
0: Ach, das ist doch ein tolles Programm.
3: Ja. Und in der Woche zu Hause könntet ihr ja vielleicht auch mal im Freizeitpark Plon vorbeischauen.
4: Das wäre absolut genial.
0: Ja, dann macht doch genau das.
3: Ja, ihr gewinnt nämlich.
4: Super.
0: Sehr schön. Ich hoffe, ihr seid rechts rangefahren und seid jetzt nicht noch während der Fahrt, oder?
4: Ich habe die Lautsprechanlage an.
0: Okay, sehr gut.
3: Gut, sehr schön. Dann drücken wir die Daumen, dass es heute schnell geht im Büro. Es soll ja auch so heiß werden, insofern ist das mit dem Arbeiten ein bisschen blöd, ne? Und dem Bela hat wahrscheinlich schon Ferien, oder? Ja, ne?
5: Ja, eigentlich schon.
3: Eigentlich schon. Was machst du? Gehst du jetzt mit der Mutti mit ins Büro oder gehst du in Hort oder Ferienspiele oder was?
5: Wir gehen ins Hort, aber... Montags ist da halt nicht immer viel. Erst in der Woche kommen da diese Spiele und so ein Zeug.
3: Ach so, okay. Das heißt, du bist heute mal mit der Mama unterwegs.
4: Nee, ich muss ihn trotzdem abgeben, weil ich auf Arbeit muss.
3: Ach so, ach na ja,
0: dann mach trotzdem
3: gut.
0: Das Beste draus, okay?
4: Ja, genau, das machen wir.
0: Danke fürs Mitmachen, ihr zwei, und einen wunderschönen Tag heute.
4: Danke,
0: tschüss. Ciao. Und wenn das nächste Mal Donnerwind hier durchs Programm fährt, dann einfach kostenlos anrufen und die nächsten Familientickets für den Freizeitpark Plon gewinnen.
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6: Mit Stella Stürmer einen schönen guten Tag. Blutspenden und danach Tiere beobachten. Die Blutbank des Uniklinikums lädt bis Freitag täglich von 10 bis 16 Uhr zur Spende in den Zoo Leipzig ein. Wer Blut spendet, bekommt als Dankeschön eine Tageskarte. Auf der Kurt-Eisener-Straße in der Südvorstadt wird ab heute gebaut. Bis Ende Juli gibt es dort wegen der Fahrbahnerneuerung nur noch eine Spur für jede Richtung. Die Arbeiten kosten rund 150.000 Euro. Die Bundesregierung will die Tabaksteuer stärker erhöhen als bisher vorgesehen. Wie das Redaktionsnetzwerk Deutschland berichtet, soll bis zum Jahr 2030 der Preis für eine Packung Zigaretten schrittweise auf 11,78 Euro steigen. Die MotoGP auf dem Sachsenring war ein voller Erfolg mit neuem Zuschauerrekord. Über 260.000 Besucher waren dabei. Gewonnen hat den Grand Prix der Ducati-Pilot Marc Marquez. Tickets für das nächste Jahr sind bereits erhältlich.
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8: Guten Morgen, heute gibt es Sonne und Wolken im Wechsel für Chemnitz Stadt und Land. Es bleibt trocken bei bis zu 28 Grad, so wird es auch morgen und am Mittwoch. In Chemnitz-Grüna ein Unfall auf der Chemnitzer Straße am Simmel, da gibt es Behinderungen in beiden Richtungen. Dann Stau auf der A72 Chemnitz Richtung Zwickau zwischen Chemnitz-Rottluff und Stolberg Nord. Mindestens eine Viertelstunde mehr ein Plan. B101 zwischen Großhartmannsdorf und Brand-Erbesdorf, nach wie vor Unfallvollsperrung. Wer kann möglichst weit drum rumfahren und ein Blitzer auf der B174 in Marienberg. Staus und Blitzer melden Sie kostenlos an die 03x800 und die 4. Dankeschön.
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0: Die haben diesmal so, na, ich will gar nichts verraten. Also wenn sie an der Ostsee sind, gucken sie sich das mal an. Das ist wirklich cool dieses Jahr.
1: Ohne zu spoilern. Ja. Also sehr schön. Wenn Sie Ihren Urlaub noch vor sich haben, dann können Sie sich darauf freuen. Und wir begleiten Sie in diesen Montag. Es ist der 13. Juli heute. Wir haben noch 3 Minuten, dann ist es 9:30. Schönen guten Morgen. Morgen.
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1: Zum Abschluss der Mozart-Musizierwoche gibt es heute ein Konzert in den Rathauspassagen. Mit dabei sind nicht nur Musiker hier aus unserer Region, sondern auch aus Tschechien. Los geht's um 14 Uhr. Der Eintritt ist frei. Es wird aber um Spenden gebeten. In der Trinitatiskirche an der Frankenberger Straße wiederum gibt es ein Orgelwunschkonzert. Da kann man sich also wünschen, was der Organist dann spielt. Los geht der Spaß um 19 Uhr.
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Rapper von Ricky Martin zu Daniel Pavel. Er übernimmt gleich. Ich bin Marcel Wenske, wünsche Ihnen einen ganz schönen Montag. Viel Spaß mit Daniel. Tschüss und wir hören uns.

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13: Mit Stella Stürmer, schönen guten Tag. Schauspieler Sam Neill ist tot. Der Neuseeländer starb im Alter von 78 Jahren, wie er morgen auf seinem Instagram-Account bekannt gegeben wurde. Neill wurde vor allem durch Jurassic Park weltberühmt. Im April noch hatte der Schauspieler bekannt gegeben, dass er nach 5 Jahren Kampf gegen Blutkrebs krebsfrei sei. Seine Angehörigen sprechen von einem unerwarteten Tod. Rund 10.000 Euro Schaden haben Unbekannte an einem Fahrkartenautomaten an der Stolberger Straße angerichtet. Das Gerät wurde vor einem Edeka-Markt an der Einmündung der Irkutsker Straße gesprengt. Womit die Explosion herbeigeführt wurde, ist noch unklar. Offenbar wurde nichts gestohlen. Die Polizei sucht Zeugen, die in der Nacht zum Samstag etwas beobachtet haben. Mehr Schatten, weniger Hitze. Sachsen will Städte und Gemeinden besser gegen die Folgen des Klimawandels wappnen. Dafür wird die Förderung von Klimaanpassungsmaßnahmen jetzt einfacher.
14: Wer Projekte gegen Hitze, Trockenheit oder Starkregen umsetzen will, kann jetzt leichter finanzielle Unterstützung vom Freistaat bekommen. Gefördert werden zum Beispiel Gründächer, Hitzeschutz an Gebäuden oder Lösungen, um Regenwasser besser zu speichern. Für solche Vorhaben kann es Zuschüsse von bis zu 80% geben. Janis Müller, Nachrichtenredaktion.
13: Die Theater Chemnitz gehen mit einer positiven Bilanz in die Sommerpause. Rund 220.000 Zuschauer besuchten die Vorstellungen. Die Auslastung stieg von 75% auf 82%. Höhepunkte waren die immer ausverkaufte Wismut-Oper Rummelplatz mit fast 10.000 Besuchern und das internationale Festival Theater der Welt. Auch in der nächsten Saison, die am 23. August mit einem Picknickkonzert auf dem Theaterplatz beginnt, wartet mit dem Musical Titanic ein Highlight auf die Besucher im Opernhaus. Welche Rechte sollen Flugpassagiere bei Problemen haben? Heute stimmen die Mitgliedstaaten über neue Regelungen ab. Es ist die voraussichtlich letzte Hürde vor der Umsetzung. Die Rechte gelten dann voraussichtlich ab Mitte nächsten Jahres. Tanja Wagner berichtet.
15: Kinder unter 14 sollen im Flugzeug neben ihren Eltern sitzen dürfen, ohne dass dafür eine Sitzplatzreservierung fällig wird. Außerdem sollen Airlines künftig Tickets kostenlos korrigieren müssen, wenn Schreibfehler im Namen auftauchen. Die Regelungen für Entschädigungen bei verspäteten oder ausgefallenen Flügen sollen dagegen bleiben, wie sie sind. Darauf haben sich die EU-Staaten und das Europaparlament nach langem Streit geeinigt.
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17: Sonne und Wolken im Wechsel für Chemnitz Stadt und Land. Es bleibt trocken bei bis zu 28 Grad. Ein Unfall in Chemnitz-Grünau auf der Chemnitzer Straße am Simmel. Behinderungen dort in beide Richtungen. A72 Chemnitz in Richtung Zwickau. Zwischen Chemnitz-Rottluff und Chemnitz-Süd hat es einen LKW-Unfall gegeben. Dort die Standspur und die rechte Spur gesperrt. Und Unfallsperrung auf der B101 zwischen Großhartmannsdorf und Brand-Herbesdorf. Geblitzt wird auf der B174 in Marienberg und auf der B180 in Waldenburg. Gleich zweimal, einmal in der Altstadt und einmal am Schloss Waldenburg. Staus und Blitzer melden Sie kostenlos an die 03x800 und die 4.
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20: Zweite Sommerferienwoche mit bestem Badewetter. Deswegen gehen wir gleich schwimmen mit Teddy. Teddy Swims mit Mr. Know-It-All. Gibt's nach Laura Brannigans Klassiker aus den 80ern Self-Control und nach Mark Amber jetzt zum Start der nächsten Hit-Halbe Stunde.
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7: Heute gibt es Sonne und Wolken im Wechsel. Es bleibt trocken bei bis zu 28 Grad. Morgen und Mittwoch für Chemnitz Stadt und Land auch sehr schönes Sommerwetter bei bis zu 28 Grad. Auf der Müllerstraße und der Chemnitztalstraße stockt der Verkehr zwischen Zöllnerplatz und Bornaer Straße. Dort aktuell 10 Minuten Zeitverlust. A72 Chemnitz Richtung Zwickau. Stau zwischen Chemnitz Süd und Stolberg Nord. 10 Minuten extra. Und eine Unfallsperrung weiterhin auf der B101 zwischen Großhartmannsdorf und Brand-Erbesdorf. Blitzer in Dittmannsdorf am Schloss in beiden Richtungen und in Waldenburg auf der Bahnhofstraße ebenfalls in beiden Richtungen. Kommen Sie gut und sicher an Ihr Ziel.
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10: Mit Daniel Pavel und mit Jürgen Klopp. Wird er denn jetzt DFB-Bundestrainer oder nicht? Wir schauen mal auf den aktuellen Stand der Dinge nach Snap und nach Taylor Swift.
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0: Sonntagvormittag, the first, the last eternity.
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0: Und schwupps, so rennt die Zeit. Schon wieder die letzte Woche der Fußball-WM und wahrscheinlich auch die letzte Woche beim DFB, bevor der neue Bundestrainer dann offiziell verkündet wird. Mit Jürgen Klopp selbst sieht man sich ja weitgehend einig, aber eine Hürde bleibt. Jens Umbreit bringt uns auf den Stand der Dinge.
3: Die entscheidende Hürde heißt Red Bull. DFB-Präsident Bernd Neuendorf und Bundesliga-Chef Hans-Joachim Watzke hatten sich ja nach einem vierstündigen Treffen in New York mit Jürgen Klopp auf wesentliche Eckpunkte verständigt. Beide Seiten zeigten sich zuversichtlich. Aber Klopps Vertrag als Head of Global Soccer beim Red Bull-Konzern, der läuft eben noch bis 2029 und er enthält keine Ausstiegsklausel. Morgen trifft sich die DFB-Spitze deshalb mit Red Bull-Geschäftsführer Oliver Minzlaff, um eine Einigung zu finden. Ende der Woche folgt ein weiteres Gespräch am Rande des WM-Finals in New York. Für Aufregung sorgte zuletzt die These, Klopp könnte als Werbebotschafter bei Red Bull verbleiben, als Gegenleistung für die ablösefreie Freigabe. Mehrere DFB-Landesverbände hatten da bereits Bedenken angemeldet. Kicker und Sky berichten allerdings jetzt, eine Werbebotschafterrolle sei nie Teil der Überlegungen gewesen. Red Bull wünsche sich lediglich, hin und wieder auf Klopps Expertise zurückgreifen zu können. Der 59-Jährige soll beim DFB einen Vertrag bis zur WM 2030 bekommen, rund 7 Millionen Euro pro Jahr verdienen, mit deutlich mehr Kompetenzen als sein Vorgänger Julian Nagelsmann. Seine langjährigen Co-Trainer Peter Krawietz und Pep Leinders soll er mitbringen dürfen. Premiere als Bundestrainer wäre am 24. September in Amsterdam gegen die Niederlande.
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Tom Odell und Lost Frequencies. Einen schönen Montagvormittag. Geht die Reise demnächst noch Richtung Süden in den Urlaub irgendwo? Dann Achtung, aufgepasst, das ist wirklich interessant für alle, die Richtung Italien donnern. Jeder fünfte Blitzer in Italien hat aktuell keine Genehmigung. Ja, es gibt schon einen Haufen Klagen und Rechtsstreitigkeiten und jetzt gibt's auch ein offizielles Behördenschreiben an die Kommunen. Alle Blitzer ohne offizielle Typgenehmigung dürfen keine Bußgelder mehr fordern. Gilt für etwa 850 der insgesamt 4000 Radarfallen in Bella Italia und das bedeutet, die bleiben vorerst aus. Na dann, vorsichtig, aber eben eine gute Fahrt durch den Sommer in den Urlaub.

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6: Mit Stella Störmer einen schönen guten Tag. Verdi hat die Beschäftigten des sächsischen Pharmahandels heute erneut zu Warnstreiks aufgerufen. Warum, weiß Frank Selig.
7: Ja, Grund ist die ergebnislose dritte Tarifverhandlung vor 2 Wochen. Laut Gewerkschaft hätten die Arbeitgeber kein verbessertes Angebot vorgelegt. Aktuell geboten würden knapp 2% mehr Lohn, auch für das kommende Jahr. Das sei enttäuschend, denn bei einer Inflationsrate von knapp 3% käme das einem Reallohnverlust gleich. Das Angebot wurde daher abgelehnt und man will nun mit neuen Arbeitsniederlegungen Druck machen. Steigende Kosten in allen Bereichen würden die Beschäftigten stark belasten. Viele hätten Existenzängste, heißt es, auch mit Blick auf drohende Altersarmut.
6: Greifvögel und Falken fühlen sich wohl in Sachsen. Ihre Bestände sind bis auf 3 Ausnahmen gewachsen. Das geht aus der Antwort des Landwirtschaftsministeriums auf eine Anfrage der AfD hervor. Demnach werden wir in den nächsten 10 bis 25 Jahren zum Beispiel deutlich mehr Baumfalken, Fischadler oder Rotmelane haben. Dagegen soll die Zahl von Habichten, Rohrweihen und Wespenbussarden zurückgehen. Ein 25-Jähriger ist in der Nacht zum Samstag kurz nach 2 in der Nähe des Rabenstein-Centers von hinten niedergeschlagen worden. Anschließend nahmen ihm die Täter seine Brieftasche mit Ausweisen und Bargeld ab. Danach rannten sie in Richtung Oberfrohnaer Straße davon. Der junge Mann erlitt bei dem Angriff Verletzungen und musste im Krankenhaus behandelt werden. Auch diese Woche wird's wieder ordentlich heiß in Deutschland und darunter leiden viele Menschen. Laut einer Umfrage der DAK Gesundheit kämpft jeder Dritte wegen der Temperaturen mit Müdigkeit, Schlafproblemen oder Kreislaufbeschwerden. Dabei sind Frauen deutlich häufiger betroffen als Männer. Die Umfrage hat auch ergeben, dass nur die wenigsten betroffen deshalb zum Arzt gehen, auch wenn sie das eigentlich sinnvoll finden. 2024 hatte die EU Zölle auf E-Autos aus China verhängt. Jetzt hat eine Studie des Verkehrsverbands T&E ergeben, dass westliche Hersteller wie BMW, Tesla und Volvo ihre Produktion seitdem wieder mehr nach Europa verlagert haben. Der Anteil von in China produzierten E-Autos westlicher Marken am europäischen Markt ist demnach von 38% auf 23% gesunken. Trotzdem konnten chinesische Hersteller ihre Exporte nach Europa aber weiter steigern.
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9: Sonne und Wolken im Wechsel in Chemnitz Stadt und Land. Es bleibt trocken bei bis zu 28 Grad. Morgen und Mittwoch werden genauso schön, auch wieder bis zu 28 Grad. Vorsicht auf der A72 Zwickau in Richtung Chemnitz, am Kreuz Chemnitz in der Überleitung auf die A4 Richtung Dresden, Straßenschäden auf der rechten Spur und verloren gegangene Ladung, mehrere Müllsäcke auf der A72 Leipzig Richtung Chemnitz zwischen Borna Süd und Geithain. B169 und B180 Aue Richtung Chemnitz zwischen Mitteldorf und Stolberg. Mehrere Unfälle für beide Richtungen, nur eine Spur abwechselnd frei. Blitzer in Dittmannsdorf am Schloss und in Waldenburg auf der Bahnhofstraße. Kommen Sie gut und sicher an.
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12: Und mit ganz viel Musik, mit Avicii, mit Samba, mit Madonna und jetzt mit Udo Lindenberg.
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6: Viel Sonne, auch ein paar Wolken. Es bleibt trocken in Chemnitz Stadt und Land heute bis zu 28 Grad. Es staut sich im Stadtverkehr auf der Müllerstraße und der Chemnitztalstraße. Dort aktuell 10 Minuten Zeitverlust. Stau auch auf der A72 Chemnitz Richtung Zwickau nach Unfällen und Reparaturarbeiten laufen auch. Zwischen Chemnitz Süd und Stolberg Nord aktuell 10 Minuten Zeitverlust. B169, B180 zwischen Mitteldorf und Stolberg mehrere Unfälle. Vollsperrung für die Bergungsarbeiten und zwischen Annaberg-Buchholz und Lauter auf der B101 10 Minuten Zeitverlust im Stau. Blitzer in Waldenburg auf der Bahnhofstraße und am Schloss.
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8: Mit Daniel Pabel, mit Sommerwetter und mit Sommermusik. Aus dem Sommer 96 Robert Miles mit Fable gleich. Und zu Anfang gibt's Leonie. Don't worry.

0: Erinnerungen an den Ungarn-Urlaub 96 am Balaton, da lief Robert Miles Fable. Bis heute ein absolutes Meisterwerk, vollkommen ohne Gesang und Text. So, einen schönen, entspannten Montagvormittag. Gleich wird gesungen von Alicia Keys, Girl on Fire.
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0: Mal kurz durchatmen. Heute können die Profis bei der Tour de France mal ihre Kurzzeitpause genießen. Es ist der erste Ruhetag, der ansteht. Jens Umbreit, Zeit zum Luftholen, bevor es wieder richtig schwer wird.

0: stärker auseinanderzieht. Der Deutsche liegt aktuell auf Rang 7 und hat das Podium mit nur 33 Sekunden Rückstand weiter fest im Blick. Gestern hatte Mathieu van der Poel nach einer starken Ausreißerattacke die 9. Etappe gewonnen. Im Kampf ums gelbe Trikot änderte sich dagegen nichts. Tadej Pogacar geht als Spitzenreiter in diesen ersten Ruhetag und dürfte auch morgen wieder der Mann sein, den alle schlagen wollen.
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0: Rosé und Bruno Mars mit Abbitte. Einen schönen Montagvormittag und es ist Ferienwoche Nummer 2. Was stellen wir denn so an? Wir haben eine schöne Idee.
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12: Mit Stella Stürmer einen schönen guten Tag. Ein Motorradfahrer ist heute kurz nach 9 Uhr mit seiner Harley Davidson gestürzt und hat sich dabei schwer verletzt. Der Biker war mit seiner schweren Maschine auf der Karl-Hamel-Straße in Richtung Nevestraße unterwegs. Plötzlich verlor der 41-Jährige die Kontrolle über die Harley und kam zu Fall. Das Motorrad schlitterte noch 50 Meter weiter auf die Gegenspur und blieb dort liegen. Die Straße musste gesperrt und der Schwerverletzte in ein Krankenhaus gebracht werden. Der Sachschaden wird von der Polizei auf 3.000 Euro geschätzt. Rund 10.000 Euro Schaden haben Unbekannte an einem Fahrkartenautomaten an der Stolberger Straße angerichtet. Das Gerät wurde vor einem Edeka-Markt an der Einmündung der Irkutsker Straße gesprengt. Womit die Explosion herbeigeführt wurde, ist noch unklar. Offenbar wurde nichts gestohlen. Die Polizei sucht Zeugen, die in der Nacht zum Samstag etwas beobachtet haben. Mehr Schatten, weniger Hitze. Sachsen will Städte und Gemeinden besser gegen die Folgen des Klimawandels wappnen. Dafür wird die Förderung von Klimaanpassungsmaßnahmen jetzt einfacher.
13: Wer Projekte gegen Hitze, Trockenheit oder Starkregen umsetzen will, kann jetzt leichter finanzielle Unterstützung vom Freistaat bekommen. Gefördert werden zum Beispiel Gründächer, Hitzeschutz an Gebäuden oder Lösungen, um Regenwasser besser zu speichern. Für solche Vorhaben kann es Zuschüsse von bis zu 80% geben. Jannis Müller, Nachrichtenredaktion.
12: Sie sollen 2 jesidische Mädchen versklavt und vergewaltigt haben. Unter anderem dafür ist ein irakisches Ehepaar vom Oberlandesgericht München verurteilt worden. Der Mann bekam lebenslang, seine Frau eine Jugendstrafe von 9,5 Jahren. Die beiden sollen der Terrororganisation Islamischer Staat angehört haben. Die Jesiden sind eine religiöse Minderheit, die der IS systematisch verfolgt. Deshalb wurde das Paar auch wegen Völkermordes und Kriegsverbrechen verurteilt. Früh war er aus. Der Traum vom 5. Weltmeistertitel für die deutsche Fußballnationalmannschaft. Und das wird für den DFB richtig teuer. Von einem Defizit von voraussichtlich 9,4 Millionen Euro ist die Rede. Uli Reitinger berichtet.
14: Für das Erreichen der ersten K.O.-Runde erhält der DFB von der FIFA knapp 10 Millionen Euro. Zum schon eingeplanten Defizit kommen laut Kicker jetzt nochmal knapp 7 Millionen Euro obendrauf. Abfindungen für Ex-Bundestrainer Nagelsmann und sein Team. Und auch eine mögliche Ablösesumme und das Gehalt des neuen Bundestrainers sind hier noch nicht eingerechnet. Also es wird richtig teuer.
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10: Sonnenschein und ein paar Wolken. Es bleibt trocken in Chemnitz, Stadt und Land, heute bis zu 28 Grad. Es staut sich auf der Müllerstraße und der Chemnitztalstraße, aktuell 10 Minuten Zeitverlust. Stau auch auf der A72 Chemnitz Richtung Zwickau zwischen Chemnitz Süd und Stolberg Nord, 10 Minuten extra. A14 Nossen Richtung Leipzig zwischen Nossen Nord und Döbeln Ost, eine Viertelstunde mehr einplanen. Nach wie vor Vollsperrung auf der B101 zwischen Großhartmannsdorf und Brand-Erbelsdorf und Blitzer in Dittmannsdorf am Schloss, in Waldenburg auf der Bahnhofstraße und da noch einer am Schloss. Stause Blitzer melden Sie kostenlos an die 03x800 und die 4.
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19: 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Mit Edmund Meyer, mit Holly Humberstone, was brandneues. Schönen Klassiker gibt's aus den 80ern von Katrina and the Waves. Und zu Anfang viel Musik von Vincent Weiss.
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0: Sia und The Greatest. Schönen Montagmittag. Radio Zum Wetter passt ja, genießen wir also die Mittagspause und passende Musik gibt's auch mit einem 90er-Klassiker von Coolio. Den gibt's gleich und der größte Hit von Faithless, frisch aufgemischt. Von Bibi Rexha, New Religion. In voller Schönheit gleich.
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0: Freundliches Sommerwetter bei uns in Chemnitz, Stadt und Land. Temperaturen erreichen heute bis zu 28 Grad. Morgen und auch am Mittwoch wird es auch wieder schön und bis zu 28 Grad warm. Auf der A14 Nossen Richtung Leipzig, Stau zwischen Nossen Nord und Döbeln Ost, aktuell Viertelstunde Zeitverlust. Defekter LKW auf der A72 Zwickau Richtung Plauen zwischen Reichenbach und Treuen. Rechter und die Standspur sind blockiert und es staut sich auf der B101 zwischen Lauter und Schwarzenberg. 10 Minuten Zeitverlust dort. Ein Blitzer in Waldenburg am Schloss in beiden Richtungen. Staus und Blitzer melden Sie kostenlos an die 0 3x800 und die 4. Danke, gute Fahrt.
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0: Und in der Mittagspause. Wir servieren gleich die besten Tipps für den heutigen Tag und Coolio jetzt mit Faithless vorher.

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2: Zum Abschluss der Mozart-Musizierwoche gibt es heute ein Konzert in den Rathauspassagen. Mit dabei sind nicht nur Musiker hier aus unserer Region, sondern auch aus Tschechien. Los geht's um 14 Uhr. Der Eintritt ist frei. Es wird aber um Spenden gebeten. In der Trinitatiskirche an der Frankenberger Straße wiederum gibt es ein Orgelwunschkonzert. Da kann man sich also wünschen, was der Organist dann spielt. Los geht der Spaß um 19 Uhr.
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0: zauberhafte Mittagspause. Abracadabra, Lady Gaga. Ich muss jetzt langsam mal was essen.
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2: Na, Mahlzeit, Daniel, ist hier noch Platz?
0: Na klar, Majoschi, für dich immer. Sag mal, was gibt's denn bei dir heute zum Mittag?
2: Ach na ja, ich habe heute getrüffelte Tagliatelle mit Rinderfiletspitzen an frischem Pinienkern-Basilikum-Pesto. Und du?
0: Schnitzel mit Pommes-Schranke.
2: Das ist doch länger.
0: Das geht so.
2: Du, bei einem Konzert von Pitbull, ne, dieser Sänger mit der Glatze,
0: in London,
2: da haben mehr als 21.000 Fans auch eine Glatze getragen und damit einen Guinness-Weltrekord aufgestellt.
0: Das sah dann wohl ungefähr so aus wie das Betriebsfest von Meister Propper.
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6: Mit Stella Störmer einen schönen guten Tag. Verdi hat die Beschäftigten des sächsischen Pharmahandels heute erneut zu Warnstreiks aufgerufen. Warum, weiß Frank Selig.
7: Ja, Grund ist die ergebnislose dritte Tarifverhandlung vor 2 Wochen. Laut Gewerkschaft hätten die Arbeitgeber kein verbessertes Angebot vorgelegt. Aktuell geboten würden knapp 2% mehr Lohn, auch für das kommende Jahr. Das sei enttäuschend, denn bei einer Inflationsrate von knapp 3% käme das einem Reallohnverlust gleich. Das Angebot wurde daher abgelehnt und man will nun mit neuen Arbeitsniederlegungen Druck machen. Steigende Kosten in allen Bereichen würden die Beschäftigten stark belasten. Viele hätten Existenzängste, heißt es, auch mit Blick auf drohende Altersarmut.
6: Greifvögel und Falken fühlen sich wohl in Sachsen. Ihre Bestände sind bis auf 3 Ausnahmen gewachsen. Das geht aus der Antwort des Landwirtschaftsministeriums auf eine Anfrage der AfD hervor. Demnach werden wir in den nächsten 10 bis 25 Jahren zum Beispiel deutlich mehr Baumfalken, Fischadler oder Rotmelane haben. Dagegen soll die Zahl von Habichten, Rohrweihen und Wespenbussarden zurückgehen. Ein 25-Jähriger ist in der Nacht zum Samstag kurz nach 2 in der Nähe des Rabenstein-Centers von hinten niedergeschlagen worden. Anschließend nahmen ihm die Täter seine Brieftasche mit Ausweisen und Bargeld ab. Danach rannten sie in Richtung Oberfrohnaer Straße davon. Der junge Mann erlitt bei dem Angriff Verletzungen und musste im Krankenhaus behandelt werden. Auch diese Woche wird's wieder ordentlich heiß in Deutschland und darunter leiden viele Menschen. Laut einer Umfrage der DAK Gesundheit kämpft jeder Dritte wegen der Temperaturen mit Müdigkeit, Schlafproblemen oder Kreislaufbeschwerden. Dabei sind Frauen deutlich häufiger betroffen als Männer. Die Umfrage hat auch ergeben, dass nur die wenigsten betroffen deshalb zum Arzt gehen, auch wenn sie das eigentlich sinnvoll finden. 2024 hatte die EU Zölle auf E-Autos aus China verhängt. Jetzt hat eine Studie des Verkehrsverbands T&E ergeben, dass westliche Hersteller wie BMW, Tesla und Volvo ihre Produktion seitdem wieder mehr nach Europa verlagert haben. Der Anteil von in China produzierten E-Autos westlicher Marken am europäischen Markt ist demnach von 38% auf 23% gesunken. Trotzdem konnten chinesische Hersteller ihre Exporte nach Europa aber weiter steigern.
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9: Sonne und Wolken im Wechsel. Es bleibt trocken in Chemnitz, Stadt und Land. Die Temperaturen erreichen bis zu 28 Grad. Morgen und Mittwoch werden auch sehr schön und wieder bis zu 28 Grad warm. Auf der A4 Chemnitz in Richtung Dresden ein LKW-Unfall zwischen Chemnitz Ost und Frankenberg. Die Autobahn voll gesperrt. Wir empfehlen als Umleitung die U43. vorsichtig zu nutzen. A72 Zwickau in Richtung Plauen, ein defekter LKW zwischen Reichenbach und Treuen blockiert dort die rechte und die Standspur. Und es blitzt in Waldenburg am Schloss in beiden Richtungen. Staus und Blitzer melden Sie kostenlos an die 03x800 und die 4. Dankeschön.
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12: Und mit der nächsten Ladung Musik und die ist groß. Unter anderem mit Silver Turn the Tide, mit Miami Sound Machine, richtig Sommersound mit Conga. Und wir starten jetzt mit Ed Sheeran und Overpass Gravity.
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12: Ganz nettes Sommerwetter für Chemnitz Stadt und Land. Es bleibt trocken, Sonne und Wolken im Wechsel bei bis zu 28 Grad. Morgen und Mittwoch werden auch schön und schön warm, wieder bis zu 28 Grad. Auf der A4 Chemnitz in Richtung Dresden hat es einen LKW-Unfall gegeben zwischen Chemnitz Ost und Frankenberg. Dort aktuell 50 Minuten Zeitverlust im Stau, dort ist nur eine Spur frei. A72 Zwickau in Richtung Plauen zwischen Reichenbach und Treuen ein Pannen-LKW, der die rechte Spur und die Standspur blockiert. Und es blitzt in Waldenburg am Schloss und dort in beiden Richtungen. Staus im Blitzer, melden Sie uns kostenlos an die 03x800 und die 4.
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15: Mit Daniel Pavel einen wunderschönen Start in diesen Montagnachmittag. Mit Michael Schulte, 5 AM. Und eine ganz kurze Verkehrsmeldung, da klicke ich mich direkt kurz zum Computer. Achtung, auf der A4 Dresden-Görlitz zwischen Kodersdorf und Görlitz ist ein Falschfahrer drüben unterwegs. Vorsicht auf der A4 zwischen Kodersdorf und Görlitz, ein Falschfahrer. Vorsicht.

0: Achtung, Autofahrer, immer noch Vorsicht drüben auf der A4 zwischen Kodersdorf und Görlitz. Ein Falschfahrer immer noch unterwegs. Auf der A4 zwischen Kodersdorf und Görlitz ein Falschfahrer. Vorsicht.
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2: Politiker aller Couleur wünschen sich unisono eins. Mündige Bürger und mündige Unternehmer, die vorangehen, anpacken, Gewinne machen, möglichst viel Steuern zahlen, mit denen dann unser Sozialstaat am Laufen gehalten werden kann. Aber wenn sich die Möglichkeit ergibt, sich wichtig zu machen und in den Medien präsent zu sein, da stimmen Politiker, Verbandsvertreter, Kirchen und sonstige Bedenkenträger eine Kakophonie der Einwände an, die für mich unerträglich ist. Wie gerade jetzt bei der Frage, ob Geschäfte sonntags öffnen dürfen oder nicht. Dabei ist der Einzige, der zu entscheiden hat, wann er seinen Laden aufschließt, der den Laden betreibt.

0: Montag in der zweiten Sommerferienwoche und der nächste Schwung an Kollegen fehlt, weil im wohlverdienten Urlaub. Allerdings Kollege Roman Knoblauch, der hat den Urlaub ja noch vor sich. Das Urlaubsziel, das steht aber fest. Hauptsache mehr, oder?
1: Also natürlich geht's in diesem Jahr wieder an die Ostsee. Das ist mein absoluter Lieblingsplatz. Ich habe mich verliebt in die Insel Usedom. Kosaro, der kleine Ort, direkt an der Ostsee gelegen. Ich stehe dann jeden Morgen 4:30 auf, gehe dann eine Runde joggen, genieße das Meeresrauschen, die sanfte Brise, den Sonnenaufgang. Meistens ist schönes Wetter. Die Menschen sind einfach toll. Man kann dort unglaublich viel entdecken, auch wenn man wandern geht. Es gibt diese Kulturinseln, wo jeden Tag irgendwas stattfindet. Ich freue mich riesig auf den Urlaub, werde es natürlich genießen. Also mein Tipp für alle, die mal in Deutschland Urlaub machen wollten oder wollen, fahrt an die Ostsee, egal ob Insel Rügen oder Usedom, ist immer eine Reise wert.
0: So, Roman noch nicht im Urlaub, denn der übernimmt ja gleich, aber vom Urlaub träumen, das dürfen wir alle gemeinsam jetzt.

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9: Mit Conny Hartmann. Guten Tag. Ob er sich ärgert oder am Ende doch glücklich ist, ein Lottospieler aus Chemnitz hat beim Euro-Jackpot rund 540.000 Euro gewonnen und dabei nur knapp das ganz große Glück verpasst. Einzelheiten von Carsten Kuliski.
10: Dem Gewinner fehlte nur eine Zahl, um den Jackpot in Höhe von 32 Millionen Euro zu knacken. Statt der 12 hatte er bei den Eurozahlen die 11 angekreuzt. Um das Geld zu erhalten, muss er sich jetzt innerhalb von 3 Jahren mit dem Originalschein in seiner Annahmestelle oder in der Sachsen-Lotto-Zentrale melden. Danach würde der Gewinn verfallen.
9: Zum Grand Prix-Wochenende am Sachsenring musste die Drohnenabwehr zum Einsatz kommen. Am lokalisierten Startpunkt einer Gartenanlage an der Talstraße trafen die Beamten auf einen minderjährigen Piloten. Das Kind hatte die Drohne gestartet und in Richtung der Rennstrecke gesteuert. Gegen die 39-jährige Mutter als Aufsichtsperson gab es mehrere Anzeigen. Dämpfer für Spreewaldurlauber. Wegen einer massiven Plage von Eichenprozessionsspinnern ist rund die Hälfte der schiffbaren Gewässer im Unterspreewald komplett gesperrt. Betroffen sind beliebte Strecken wie der Poolstrom, der Krügerstrom und die Wasserburger Spree. Das wurde jetzt behördlich angeordnet. Kahnfahrten und Paddeltouren sind auf den gesperrten Abschnitten streng verboten. Bei Flugausfällen oder Verspätungen sollen es Reisende künftig leichter haben, an Entschädigungen zu kommen. Dafür haben die EU-Staaten jetzt grünes Licht gegeben. Die Airlines müssen das ab Mitte nächsten Jahres umsetzen. Dieter Ebling berichtet aus Brüssel.
11: Innerhalb von 4 Tagen müssen die Passagiere von der Airline über das Recht auf Entschädigung informiert werden. Für den Antrag haben sie dann 9 Monate Zeit. Nach dem Antrag muss innerhalb von 30 Tagen über die Entschädigung informiert werden. Zu Verbesserungen gehört auch, dass für die Sitzreservierung von Kindern unter 14 Jahren nichts mehr gezahlt werden muss.
9: Das zeitige WM-Aus für die deutsche Fußballnationalmannschaft kommt dem DFB teuer zu stehen. Wie das Sportmagazin Kicker berichtet, steht ein Defizit von 9,4 Millionen Euro im Raum. Nicht eingerechnet sind die Kosten für die Trennung von Trainer Julian Nagelsmann. Das sind nochmal rund 7 Millionen Euro. Ins Plus wäre der DFB laut eigener Aussage erst ab dem Finale gekommen.
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13: Viel Sonne in Chemnitz, Stadt und Land mit ein paar Quellwolken. Topwerte heute 26 bis 31 Grad.
5: Morgen mal sonnig, mal dichtere Wolken, Schauer und Gewitter stellenweise, vor allem am Nachmittag möglich bei 25 bis 30 Grad. Mittwoch und Donnerstag meist sonnig und trocken und so sommerlich warm bleibt es. Auf der A4 Chemnitz Richtung Dresden, LKW-Unfall. Zwischen Chemnitz-Klöser und Frankeberg staut sich eine halbe Stunde mehr in Plan. Nur eine spurfrei empfohlene Umleitung, die U43. Und ein paar Minuten dauert Zinger auf der A72, Chemnitz Richtung Zwickau zwischen Chemnitz Süd und Stolberg Nord. Blitz haben wir noch in Waldenburg am Schloss beidseitig, der Superblitzer. Die kostenlose Nummer 03800 und die 4.
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15: Ich wünsche Ihnen einen tollen Montagnachmittag und wir starten jetzt mit Michael Patrick Kelly und da muss ich immer an unsere Elke denken. Elke, die ist ein riesen Michael Patrick Kelly Fan und egal wo der hier im Freistaat oder in Deutschland oder wo auch immer auftritt, da ist sie meistens mit dabei, schickt immer ganz tolle Bilder, ganz tolle Videos und der macht auch richtig coole Musik. Und ich war in den 90ern auch ein riesen Kelly Fan, muss ich wirklich sagen, finde das toll. So, deshalb steigen wir jetzt ein mit Michael Patrick Kelly und The Beautiful Madness. Ich wünsche uns eine schöne Zeit.

0: weiter. Sommerferien Montag. Und wer jetzt noch zu tun hat, der hat entweder noch keinen Urlaub oder er ist Student. Und da ist es ja noch ein bisschen hin bis zu den Semesterferien. Und passend dazu von mir jetzt der aktuelle Hit von einem ehemaligen Studenten, der sein Hobby zum Beruf gemacht hat. Kaigo.
1: I was studying business and finance actually at the time in Edinburgh in Scotland. And then I was just like posting it on just social media. And then my music started getting attention.
0: Ich habe BWL studiert, erzählt er, in Edinburgh in Schottland, und habe nebenbei meine Musik auf Social Media gepostet. Und so hat meine Musik immer mehr Aufmerksamkeit bekommen. Ja, und jetzt reicht sogar für einen Dauerplatz auf den Radio-Playlisten der ganzen Welt.
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0: Seite Moonlight. Hier ist Ihr Sommerradio. Und heute sind wir auch wieder Sommer, oder? Den habe ich im letzten November kennengelernt bei einer großen 90er-Jahre-Party. Cooler Typ. Sieht genauso aus wie in den 90ern, macht genauso Mucke. Sein Name ist Hathaway, What is Love? Gleich gibt's mehr davon vom Sound für Chemnitz, Stadt und Land.
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14: Viel Sonne in Chemnitz, Stadt und Land mit ein paar Quellwolken. Topwerte heute 26 bis 31 Grad. Morgen mal sonnig, mal dichtere Wolken. Schauern, Gewitter stellenweise, vor allem am Nachmittag möglich bei 25 bis 30 Grad. Mittwoch und Donnerstag meist sonnig und trocken und so sommerlich warm bleibt es. Auf der A4 Chemnitz Richtung Dresden LKW-Unfall. Zwischen Chemnitz-Klöser und Frankenberg Stauzee ist eine halbe Stunde mehr in Plan. Nur eine spurfrei empfohlene Umleitung, die U43. Und ein paar Minuten dauert es auf der A72 Chemnitz Richtung Zwickau zwischen Chemnitz Süd und Stolberg Nord. Blitzer haben wir noch in Waldenburg am Schloss beidseitig, der Superblitzer. Die kostenlose Nummer 038800 und die 4.
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0: Da ist er und jetzt gibt's Kato, Turn the Lights Off.

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0: zweite Sommerferienwoche und heute am 13. Juli hat ein ganz berühmter deutscher Showmaster Geburtstag. Er feiert seinen 70. Geburtstag. Dem Günther, dem gratulieren wir in der nächsten Stunde.
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12: Mit Conny Hartmann. Guten Tag. Ob er sich ärgert oder am Ende doch glücklich ist, ein Lottospieler aus Chemnitz hat beim Euro-Checkpot rund 540.000 Euro gewonnen und dabei nur knapp das ganz große Glück verpasst. Einzelheiten von Carsten Kuliski.
13: Dem Gewinner fehlte nur eine Zahl, um den Jackpot in Höhe von 32 Millionen Euro zu knacken. Statt der 12 hatte er bei den Eurozahlen die 11 angekreuzt. Um das Geld zu erhalten, muss er sich jetzt innerhalb von 3 Jahren mit dem Originalschein in seiner Annahmestelle oder in der Sachsen-Lotto-Zentrale melden. Danach würde der Gewinn verfallen.
12: Zum Grand Prix-Wochenende am Sachsenring musste die Drohnenabwehr zum Einsatz kommen. Am lokalisierten Startpunkt einer Gartenanlage an der Talstraße trafen die Beamten auf einen minderjährigen Piloten. Das Kind hatte die Drohne gestartet und in Richtung der Rennstrecke gesteuert. Gegen die 39-jährige Mutter als Aufsichtsperson gab es mehrere Anzeigen. Dämpfer für Spreewaldurlauber. Wegen einer massiven Plage von Eichenprozessionsspinnern ist rund die Hälfte der schiffbaren Gewässer im Unterspreewald komplett gesperrt. Betroffen sind beliebte Strecken wie der Poolstrom, der Krügerstrom und die Wasserburger Spree. Das wurde jetzt behördlich angeordnet. Kahnfahrten und Paddeltouren sind auf den gesperrten Abschnitten streng verboten. Bei Flugausfällen oder Verspätungen sollen es Reisende künftig leichter haben, an Entschädigungen zu kommen. Dafür haben die EU-Staaten jetzt grünes Licht gegeben. Die Airlines müssen das ab Mitte nächsten Jahres umsetzen. Dieter Ebling berichtet aus Brüssel.
14: Innerhalb von 4 Tagen müssen die Passagiere von der Airline über das Recht auf Entschädigung informiert werden. Für den Antrag haben sie dann 9 Monate Zeit. Nach dem Antrag muss innerhalb von 30 Tagen über die Entschädigung informiert werden. Zu Verbesserungen gehört auch, dass für die Sitzreservierung von Kindern unter 14 Jahren nichts mehr gezahlt werden muss.
12: Das zeitige WM-Aus für die deutsche Fußballnationalmannschaft kommt dem DFB teuer zu stehen. Wie das Sportmagazin Kicker berichtet, steht ein Defizit von 9,4 Millionen Euro im Raum. Nicht eingerechnet sind die Kosten für die Trennung von Trainer Julian Nagelsmann. Das sind nochmal rund 7 Millionen Euro. Ins Plus wäre der DFB laut eigener Aussage erst ab dem Finale gekommen.
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15: Viel Sonne in Chemnitz, Stadt und Land mit ein paar Quellwolken. Topwerte heute 26 bis 31 Grad. Morgen mal sonnig, mal dichtere Wolken. Schauer und Gewitter stellenweise, vor allem am Nachmittag möglich bei 25 bis 30 Grad. Mittwoch und Donnerstag meist sonnig und trocken und so sommerlich warm bleibt es. Auf der A4 Chemnitz Richtung Dresden kein Stau mehr nach dem LKW-Unfall zwischen Chemnitz Ost und Frankenberg. Aber 10 Minuten mehr ein Plan auf der A72 Chemnitz Richtung Zwickau zwischen Chemnitz Süd und Stolberg Nord. Und Superblitzer in Waldenburg am Schloss beidseitig. Wenn Sie was entdecken, dann kostenlos anrufen und wir sagen es gerne weiter 03x800 und die 4. Allen unterwegs, gute Fahrt.
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0: Ja, ja, das Sommerradio macht im Sommer natürlich keine Pause. Ganz im Gegenteil, wir bringen Sie gut durch den Nachmittag in Richtung Feierabend. Gleich mit Bon Jovi, die Altrocker mit Kultmusik aus den 90ern und aus den 80ern. Living on a Prayer. 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Song geht's gleich.

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1: Heute ist Montag, der 13. Juli und heute hat der bekannteste Rateonkel im deutschen Fernsehen Geburtstag. Günther Jauch wird 70, sieht aber deutlich jünger aus und ist ganz schön schlagfertig.
2: Wenn ich zu Ihnen käme und würde sagen, machen Sie für diese 500 Euro kosmetisch mit mir, was Sie wollen, wo würden Sie als erstes ansetzen?
3: Zuerst das Gesicht.
2: Es gibt zwei Möglichkeiten, in dieser Sendung auszuschalten. Die erste ist, man weiß hier was nicht. Die zweite haben Sie gerade eben gewählt.
4: Ich finde, ich mache das klasse auf jeden Fall.
2: Genau.
5: Sie sind heute mit Abstand der humorloseste Kandidat.
2: Haben Sie eine Grundschule besucht?
6: Ich sag einfach, wer jetzt falsch gedrückt hat, muss wegen Doofheit die Sendung verlassen.
1: Also, Happy Birthday, Günther Jauch. Und das passt ganz gut für die Feier, denn wer wird Millionär ist gerade in der Sommerpause.

0: Jo, da knallt's doch kräftig in ihrem Radio mit Tayo Cruz und Dynamite. Wir sind ihr Sommerradio. Sommermusik aus den 90ern. Herrlich, Inner Circle verbreitet gute Laune. Svet Alalalalong. Das ist der Sommer in ihrem Sommerradio Chemnitz. Gleich gibt's mehr davon.
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8: Viel Sonne in Chemnitz, Stadt und Land mit ein paar Quellwolken. Topwerte heute 26 bis 31 Grad. Morgen mal sonnig, mal dichtere Wolken. Schauern Gewitter stellenweise, vor allem am Nachmittag möglich bei 25 bis 30 Grad. Mittwoch und Donnerstag meist sonnig und trocken und so sommerlich warm bleibt es. Auf der A4 Chemnitz Richtung Dresden kein Stau mehr nach dem LKW-Unfall zwischen Chemnitz Ost und Frankenberg. Aber 10 Minuten mehr ein Plan auf der A72 Chemnitz Richtung Zwickau zwischen Chemnitz Süd und Stolberg Nord. Und super Blitzer in Waldenburg am Schloss beidseitig. Wenn Sie was entdecken, dann kostenlos anrufen und wir sagen es gerne weiter. 03x800 und die 4. Allen unterwegs, gute Fahrt.
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0: Das bin ich. Wünsche Ihnen einen tollen Nachmittag mit uns.

0: Kerzenallee. Ab heute gibt's das nächste große Event in unserer Innenstadt, denn der diesjährige Brauereimarkt startet. Über 30 Chemnitzer Gastronomen und Brauereien präsentieren ihre verschiedensten Sorten, von mild bis stark bis alkoholfrei. Dazu gibt's Live-Musik und das Ganze bis zum kommenden Sonntag. Los geht's morgen um 17 Uhr. Alle weiteren Infos kann man online nachlesen auf der Seite brauereimarkt.de.
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0: So, Freunde der gepflegten Unterhaltungskunst, es ist eine Menge los auf unseren Straßen, hat einen schweren Verkehrsunfall gegeben auf der A4 Chemnitz Richtung Dresden, Vollsperrung zwischen Chemnitz Ost und Frankenberg, LKW-Unfall, bitte fahren Sie langsam, das vorm Urlaub nusch passiert, wie halten Sie auf dem Laufenden?
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0: das einer von seinen großartigen und sehr erfolgreichen Songs von Ed Sheeran, Arsi Sam. Das ist ihr Montagnachmittag, gleich mit Kultmusik aus den 80ern von Michael Jackson. Beat it. Kleinen Moment noch.
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10: Mit Conny Hartmann. Guten Tag. Ein schwerer LKW-Unfall hat heute kurz nach 12 auf der A4 zwischen Chemnitz und Frankenberg für einen langen Stau gesorgt. In Höhe der Autobahnabfahrt Frankenberg war ein 47-Jähriger mit seinem Laster zu weit nach links gekommen und hatte zu heftig gegengelenkt. Dabei verlor er die Kontrolle, fuhr nach rechts auf eine Böschung, wodurch das Fahrzeug kippte. Der 57-jährige Fahrer kam schwer verletzt ins Krankenhaus. Die Pilzsaison hat begonnen und damit auch die der Pilzberater. 9 solcher Experten gibt es in Chemnitz und der näheren Umgebung. Sandra Petzold berichtet.
11: Wer sich bei seinem Fund unsicher ist, kann sich an einen dieser Spezialisten wenden. Sie prüfen, ob die gefundenen Exemplare

0: essbar sind. Allerdings ist das nur persönlich möglich. Eine Analyse aufgrund von Fotos wird nicht angeboten und eine telefonische Anmeldung ist wünschenswert. Die Kontaktdaten der Pilzexperten in unserer Stadt finden Sie bei uns im Netz.
1: Ein Lottospieler aus Chemnitz hat beim Euro-Jackpot rund 540.000 Euro gewonnen. Zum ganz großen Glück fehlte ihm nur eine Zahl. Statt der 12 hatte er die 11 angekreuzt und verpasste damit den Jackpot von 32 Millionen Euro. Nächtliches Feuerinferno in Bangkok. In einem Pub sind mindestens 27 Menschen ums Leben gekommen. Viele starben laut Behörden an Rauchvergiftungen. 63 weitere Menschen wurden verletzt. Möglicherweise gab es zu wenige Notausgänge. Ob auch Ausländer unter den Opfern sind, ist noch offen. Volkswagen-Chef Blume hat zum ersten Mal das mögliche Ausmaß der Konzernsparpläne genannt. Ohne Veränderung der Arbeitskosten müssten weltweit gut 50.000 Stellen gestrichen werden, hieß es. Zoe Tassovali berichtet.
2: Noch ist also nicht entschieden, wie viele Jobs am Ende tatsächlich wegfallen. Gleichzeitig bleibt die Zukunft mehrerer deutscher Werke offen. Für Emden, Hannover, Zwickau und Neckarsulm kann der Konzern über das Jahr 2030 hinaus noch keine wettbewerbsfähige Auslastung zusagen. Blume betont aber, andere Lösungen seien immer besser, als sein Werk zu schließen.
1: RB Leipzig hat heute seinen neuen Cheftrainer vorgestellt.
3: Servus, ich bin Martin Michelis.
1: Viele Fans sprechen ihn De Michelis aus. Der 45-jährige Argentinier hat unter anderem 12 Jahre für Bayern gespielt.
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5: Ja, mit viel Sonne geht es in und durch den Feierabend höchstens ein paar harmlose Quellwolken in Chemnitz, Stadt und Land. Die Nacht zeigt sich dann überwiegend klar bei 18 bis 15 Grad, mal durchlüften, morgen wieder 25 bis 30 Grad, bald sonnig, mal dichtere Wolken und Schauergewitter stellenweise auch mal möglich. Mittwoch und Donnerstag haben wir wieder viel Sonne und trocken und es geht so sommerlich weiter. Bergungsarbeiten auf der A4 Chemnitz Richtung Dresden zwischen Chemnitz Ost und Frankenberg. Hier mehrere Unfälle, unter anderem ein LKW-Unfall. Hier dauert es etwa eine Viertelstunde länger. Und Vorsicht auf der A4 Richtung Erfurt zwischen Limbach-Oberfrohn und Wüstenbrand. Wegen Fahrzeugteile auf der Autobahn. Gute Fahrt!
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6: Und da ist sie wieder, die in regelmäßigen Abständen geführte Debatte um das Ladenschlussgesetz und die Frage, ob Geschäfte am Sonntag öffnen dürfen oder eben auch nicht. Was mein Kollege Sven Günther dazu sagt, das hören Sie hier bei uns in ein paar Minuten.

0: Justin Wellington und Eiko in der Special Summer Edition wünsche Ihnen einen wunderbaren Montagnachmittag.
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2: Politiker aller Couleur wünschen sich unisono eins. Mündige Bürger und mündige Unternehmer, die vorangehen, anpacken, Gewinne machen, möglichst viel Steuern zahlen, mit denen dann unser Sozialstaat am Laufen gehalten werden kann. Aber wenn sich die Möglichkeit ergibt, sich wichtig zu machen und in den Medien präsent zu sein, da stimmen Politiker, Verbandsvertreter, Kirchen und sonstige Bedenkenträger eine Kakophonie der Einwände an, die für mich unerträglich ist. Wie gerade jetzt bei der Frage, ob Geschäfte sonntags öffnen dürfen oder nicht. Dabei ist der Einzige, der zu entscheiden hat, wann er seinen Laden aufschließt, der, der den Laden betreibt. Wenn er der Meinung ist, dass er das Personal dafür hat und höhere Energiekosten durch mehr Gewinn kompensiert wird, dann soll er aufschließen. Wenn nicht, dann eben nicht. Mündige Bürger, mündige Unternehmer. Wenn Politiker und sonstige Bedenkenträger sich das wünschen, sollten sie einfach ruhig sein, sich nicht einmischen und endlich weniger Staat wagen.

0: Mode geht immer am Nachmittag. Aber hallo. Radio Chemnitz. Gleich mit Kultmusik aus den 90ern. Das ist Nick Kamen, I Promised Myself. Hören wir gleich in voller Länge. Na aber, so klingt der Sommer in Chemnitz, Stadt und Land. Gleich mehr davon.
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2: Ja, mit viel Sonne geht es in und durch den Feierabend höchstens ein paar harmlose Quellwolken in Chemnitz, Stadt und Land. Die Nacht zeigt sich dann überwiegend klar, bei 18 bis 15 Grad mal durchlüften, morgen wieder 25 bis 30 Grad, bald sonnig, mal dichtere Wolken und Schauergewitter stellenweise auch mal möglich. Mittwoch und Donnerstag haben wir wieder viel Sonne und trocken und es geht so sommerlich weiter. Und 20 Minuten mehr ein Plan A4 Chemnitz Richtung Dresden, nach Unfall zwischen Chemnitz-Ost und Frankenberg und Vorsicht auf der A72 Zwickau Richtung Chemnitz am Kreuz Chemnitz, Überleitung zur A4 Richtung Dresden liegen Reifenteile auf der Autobahn. Blitze haben wir in Chemnitz auf der Kopernikusstraße. Gute Fahrt ein unterwegs.
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5: und unsere Leonie, don't worry.

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2: Es ist die letzte Woche bei dieser Fußball.

0: Stand Jens Umbreit. Die entscheidende Hürde heißt Red Bull. DFB-Präsident Bernd Neuendorf und Bundesliga-Chef Hans-Joachim Watzke hatten sich ja nach einem vierstündigen Treffen in New York mit Jürgen Klopp auf wesentliche Eckpunkte verständigt. Beide Seiten zeigten sich zuversichtlich. Aber Klopps Vertrag als Head of Global Soccer beim Red Bull-Konzern, der läuft eben noch bis 2029 und er enthält keine Ausstiegsklausel. Morgen trifft sich die DFB-Spitze deshalb mit Red Bull-Geschäftsführer Oliver Minzlaff, um eine Einigung zu finden. Ende der Woche folgt ein weiteres Gespräch am Rande des WM-Finals in New York. Für Aufregung sorgte zuletzt die These, Klopp könnte als Werbebotschafter bei Red Bull verbleiben, als Gegenleistung für die ablösefreie Freigabe. Mehrere DFB-Landesverbände hatten da bereits Bedenken angemeldet. Kicker und Sky berichten allerdings jetzt, eine Werbebotschafterrolle sei nie Teil der Überlegungen gewesen. Red Bull wünsche sich lediglich, hin und wieder auf Klopps Expertise zurückgreifen zu können. Der 59-Jährige soll beim DFB einen Vertrag bis zur WM 2030 bekommen, rund 7 Millionen Euro pro Jahr verdienen, mit deutlich mehr Kompetenzen als sein Vorgänger Julian Nagelsmann. Seine langjährigen Co-Trainer Peter Kravets und Pep Leinders soll er mitbringen dürfen. Premiere als Bundestrainer wäre am 24. September in Amsterdam gegen die Niederlande.
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3: Wichtige Meldung vom Verkehrsdienst A72, Chemnitz Richtung Leipzig zwischen Kreuz Chemnitz und Chemnitz-Wörsdorf. Defekter LKW auf der rechten Spur und der Standspur. Bitte Vorsicht in diesem Bereich.

0: können Sie ein bisschen die Sonne genießen. Wenn ja, drehen Sie Ihr Radio gleich ein bisschen lauter auf. Wir haben die passende Musik. Kultmusik aus den 80ern mit Mike Oldfield und Mackie Riley, Moonlight Shadow und Scamper und der Doni mit ihrer Adaption von Gimme, Gimme, Gimme. Gleich mehr davon.
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8: Mit Conny Hartmann. Guten Tag. Der Chemnitzer Porsche Cup Rennfahrer Joel Hohmann war am Wochenende mit seinem GT3 in Österreich erfolgreich. Nach dem ersten von 2 Läufen stand er ganz oben auf dem Treppchen.
9: Erneuter Sieg in Österreich mit dem großen Pokal, mit der goldenen 1 drauf. Auch für die Meisterschaft wichtige Punkte mitgenommen. Im zweiten Wertungslauf des Wochenendes leider durch einen blöden Kontakt das Auto abstellen müssen. Somit da einen kleinen Nuller mitgenommen. Aber bin nach wie vor in den Top 3 in der Meisterschaft. Es sind noch 2 Wochenenden mit 4 Wertungsläufen zu gehen. Also ist noch alles drin für die große Meisterschaft.
8: In Chemnitz und der näheren Umgebung beraten 9 Experten Pilzsammler, die nicht genau wissen, ob die gefundenen Exemplare essbar sind. Allerdings ist das nur persönlich möglich. Eine Analyse aufgrund von Fotos gibt es nicht. Es wird um eine telefonische Anmeldung gebeten. Die Kontaktdaten der Pilzexperten in unserer Stadt finden Sie bei uns im Netz. Sachsens Abiturienten haben im zurückliegenden Schuljahr erneut ein gutes Ergebnis erzielt. Der Notendurchschnitt lag laut Kultusministerium bei 2,2 und damit in etwa auf dem Niveau des Vorjahres. Von den etwa 11.000 Gymnasiasten, die zur Prüfung zugelassen waren, erreichten knapp 10.800 die allgemeine Hochschulreife. 266 Schülerinnen und Schüler schlossen ihr Abitur mit der Bestnote 1,0 ab. Volkswagen-Chef Blume hat zum ersten Mal das mögliche Ausmaß der Konzernsparpläne genannt. Ohne Veränderung der Arbeitskosten müssten weltweit gut 50.000 Stellen gestrichen werden, hieß es. Zoe Tassovali berichtet.
10: Noch ist also nicht entschieden, wie viele Jobs am Ende tatsächlich wegfallen. Gleichzeitig bleibt die Zukunft mehrerer deutscher Werke offen. Für Emden, Hannover, Zwickau und Neckarsulm kann der Konzern über das Jahr 2030 hinaus noch keine wettbewerbsfähige Auslastung zusagen. Blume betont aber, andere Lösungen seien immer besser, als sein Werk zu schließen.
8: Rauchen soll nochmals teurer werden. Dass die Bundesregierung die Tabaksteuer erhöhen will, ist schon bekannt. Die soll aber wohl stärker steigen als gedacht. Bis 2030 soll der Preis für eine Schachtel Zigaretten laut Medienberichten schrittweise auf knapp 11,80 Euro steigen. Ungefähr 40 Cent mehr als ursprünglich geplant.
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11: Ja, und mit viel Sonne geht es in und durch den Feierabend höchstens ein paar harmlose Quellwolken in Chemnitz, Stadt und Land. Die Nacht zeigt sich dann überwiegend klar bei 18 bis 15 Grad. Mal durchlüften, morgen wieder 25 bis 30 Grad. Bald sonnig, mal dichtere Wolken und Schauergewitter stellenweise auch mal möglich. Mittwoch und Donnerstag haben wir wieder viel Sonne und trocken und es geht so sommerlich weiter. Und 20 Minuten dauert es noch immer länger auf der A4 Chemnitz Richtung Dresden zwischen Chemnitz-Klöser und Frankenberg wegen Bergungsarbeiten. Und Vorsicht auf der A72 Chemnitz Richtung Leipzig. Defekter LKW zwischen Kreuz-Chemnitz und Chemnitz-Röhrsdorf auf der rechten Unterstandspur. Radwechsel auf der Fahrerseite.
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0: Ja, das ist der Montagnachmittag in der zweiten Sommerferienwoche und ich gehe mal davon aus, dass sich unsere Kiddies noch nicht langweilen, dass es noch genügend Dinge gibt, die man schön findet, was man erleben kann. Und falls doch irgendwo ein Hauch einer Langeweile aufkommen sollte, dann gibt es ja immer noch unsere Ferientipps. Also, die gibt's gleich bei uns vor. Lass uns mal krachen mit Gamper und Dadoni und Gimme, Gimme, Gimme.

0: ist was los.
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2: In unserem Archäologiemuseum an der Brückenstraße gibt's spannende Ferienaktionen, zum Beispiel Archäologie mit Wasser und Seife. Bei einem Rundgang erfährt man, wie sich die Menschen früher um ihre Körperpflege gekümmert haben. Denn Seife, wie man sie ja heute einfach kaufen kann, kannte man damals nicht. Was die Leute stattdessen genutzt haben, erfährt man auf einer besonderen Tour. Außerdem wird selbst Seife hergestellt. Infos und Termine gibt's im Netz unter smack.sachsen.de.
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0: Das ist die Textzeile, die ich mir auch immer merke. La la la, la la la. Kylie Minogue, wir haben sie alle in den 80er Jahren geliebt und in unser Herz geschlossen. Das war ein Hit aus dem Jahre 2001. Can't get out of my head. Gleich mit einer richtig coolen Disco-Nummer. Muss man laut hören. Dreht das Radio auf. Pfeift auf die Nachbarn. Baby Rexha und Faithless. New Religion. Hören wir gleich in voller Länge in ein paar Augenblicken.
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10: Ja, und mit viel Sonne geht es in und durch den Feierabend höchstens ein paar harmlose Quellwolken in Chemnitz, Stadt und Land. Die Nacht zeigt sich dann überwiegend klar bei 18 bis 15 Grad. Mal durchlüften, morgen wieder 25 bis 30 Grad. Bald sonnig, mal dichtere Wolken und Schauergewitter stellenweise auch mal möglich. Mittwoch und Donnerstag haben wir wieder viel Sonne und trocken und es geht so sommerlich weiter. Und dann schauen wir noch auf die Straßen. Vorsicht, A72 Chemnitz Richtung Leipzig. Defekte LKW zwischen Kreuz Chemnitz und Chemnitz-Röhrsdorf. Rechte und Standspur sind hier blockiert. Wenn Sie was entdecken, Staus, Blitzer, dann kostenlos anrufen. Und wir sagen es gerne weiter. 03x800 und die 4 gerne auch via WhatsApp.
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0: Achtung, anschnallen und Radio laut drehen. Jetzt gibt's Baby Rexha zusammen mit Faithless und New Religion und gleich den Sport mit den Sommerhits.

0: Das ist eine wunderbare Nummer, ein wunderbares Duett zwischen Elton John und Britney Spears. Hold Me Closer, das ist ihr Nachmittag gleich mit NSYNC und Bye Bye Bye. Vorher gibt's den Sport mit den Sommerheit.
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2: Marc Marquez hat beim großen Preis von Deutschland auf dem Sachsenring erneut das Rennen gewonnen. Nach dem Sieg im Sprint feierte der Spanier damit seinen 10. MotoGP-Erfolg auf der Strecke bei Hohenstein-Ernstthal, stellte den 51 Jahre alten Rekord von Giacomo Agostini ein. Für eine neue Bestmarke sorgten zudem die Zuschauer. 261.813 Fans waren an den drei WM-Tagen auf dem Sachsenring dabei. Knapp zwei Wochen sind es noch bis zum Regionalligastart des CFC und am Samstag gab es durchaus einen gelungenen Test. Gegen Drittliga-Absteiger Schweinfurt siegte man in Frankenberg mit 4:0. Weiter getestet wird am Mittwoch und zwar in Oberfrohna gegen die Spielvereinigung Unterhaching. Ruhetag heute bei der Fußball-WM. Es geht ja in die letzte WM-Woche. Morgen geht's dann mit dem ersten Halbfinale los. Da stehen sich in Dallas Europameister Spanien und Vize-Weltmeister Frankreich gegenüber. Tags darauf Halbfinale Nummer 2 zwischen Titelverteidiger Argentinien und England. Ruhetag auch bei der Tour de France. Nach 9 Etappen können sich die Fahrer um den gesamtführenden Tadej Pogacar von den Strapazen der ersten Woche erholen. Morgen geht's dann weiter, quer durch die Auvergne, eine der schwersten Etappen bei dieser Frankreich-Rundfahrt.
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0: da. Deutschlands erfolgreichster Showmaster feiert heute einen runden Geburtstag. Günther Jauch wird 70. Wir gratulieren in der nächsten Stunde und schauen natürlich auch auf das aktuelle Geschehen der Tour de France.
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6: Mit Conny Hartmann, guten Tag. Ein schwerer Lkw-Unfall hat heute auf der A4 zwischen Chemnitz und Frankenberg für einen langen Stau gesorgt. Kurz nach 12 war in Höhe der Autobahnabfahrt Frankenberg ein 57-Jähriger mit seinem Laster zu weit nach links gekommen und hatte zu heftig gegengelenkt. Dabei verlor er die Kontrolle, fuhr nach rechts auf eine Böschung, wodurch das Fahrzeug kippte. Für die Bergung wurde ein Kran angefordert. Die Autobahn war zeitweise voll gesperrt. Der Lkw-Fahrer kam schwer verletzt ins Krankenhaus. Der Chemnitzer Rennfahrer Joel Hohmann war am Wochenende beim Porsche Cup in Österreich erfolgreich. Beim ersten von zwei Läufen auf dem Red Bull Ring in Spielberg konnte der 20-Jährige mit seinem GT3 die Konkurrenz hinter sich lassen und seinen zweiten Saisonsieg einfahren. Im zweiten Rennen ging der Chemnitzer leer aus. Nach einem Zusammenstoß musste er seinen Wagen vorzeitig abstellen. Die EU-Staaten stärken die Rechte von Fluggästen. In den Regelungen geht es zum Beispiel darum, dass Kinder ohne Reservierungsaufpreis neben ihren Eltern sitzen dürfen oder um Entschädigungen bei Flugausfällen und Verspätungen. Mehr von Dieter Ebeling.
7: Bei Verspätungen, die von der Fluggesellschaft zu verantworten sind, ändert sich nicht sehr viel. Ab 3 Stunden gibt es Entschädigungen, abhängig von der Flugdauer. Neu sind Zeitvorgaben. Innerhalb von 4 Tagen muss der Passagier über seine Rechte informiert werden. Dann hat er 9 Monate für die Beantragung Zeit. Eine Entscheidung kommt innerhalb von 30 Tagen.
6: Italien ächzt unter extremer Hitze. In mehreren Städten, darunter Rom und Florenz, gilt die höchste Hitzewarnstufe. Auf Sardinien werden in den kommenden Tagen sogar bis zu 43 Grad erwartet. Zum Grand Prix-Wochenende am Sachsenring musste die Drohnenabwehr zum Einsatz kommen. Am lokalisierten Startpunkt einer Gartenanlage an der Talstraße trafen die Beamten auf einen minderjährigen Piloten.
8: Das Kind hatte die Drohne gestartet und in Richtung der Rennstrecke gesteuert. Dabei wurde mehrfach gegen das Luftverkehrsgesetz verstoßen. Gegen die 39-jährige Mutter als Aufsichtsperson gab es mehrere Anzeigen. In diesem Zusammenhang weist die Polizei darauf hin, dass das Überfliegen von Menschenmengen und Veranstaltungen wie am Sachsenring mit privaten Drohnen grundsätzlich verboten ist. Tina Wojnowski, Nachrichtenredaktion.
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9: Ja, und mit viel Sonne geht es in und durch den Feierabend höchstens ein paar harmlose Quellwolken in Chemnitz, Stadt und Land. Die Nacht zeigt sich dann überwiegend klar, bei 18 bis 15 Grad mal durchlüften, morgen wieder 25 bis 30 Grad, bald sonnig, mal dichtere Wolken und Schauergewitter stellenweise auch mal möglich. Mittwoch und Donnerstag haben wir wieder viel Sonne und trocken und es geht so sommerlich weiter. Guten Abend auf die Straßen. Aktuell keine großen Probleme. Ein unterwegs, eine gute und sichere Fahrt. Blitzer am Erzgebirge in Ehrenfriedersdorf auf der Trebacher Straße. Und wenn Sie was entdecken, dann kostenlos anrufen. Wir sagen es gerne weiter. 03x800 und die 4 geht auch natürlich via WhatsApp.
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0: Er ist an einem Freitag, den 13. geboren. Günther Jauch wird heute am Montag, den 13. 70 Jahre alt. Wir gratulieren Deutschlands größten Showmaster gleich mit einem kleinen Best-of seiner besten Sprüche.
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1: Einer der größten Promis im deutschen Fernsehen hat heute eine Menge Kerzen auf der Geburtstagstorte auszupusten. Günther Jauch wird 70 und er ist ganz schön schlau und immer noch ganz schön schlagfertig.
2: Wenn ich zu Ihnen käme und würde sagen, machen Sie für diese 500 Euro kosmetisch mit mir, was Sie wollen, wo würden Sie als erstes ansetzen?
3: Zuerst das Gesicht.
2: Es gibt zwei Möglichkeiten, in dieser Sendung auszuscheiden. Die erste ist, man weiß hier was nicht. Die zweite haben Sie gerade eben gewählt.
4: Ich finde, ich mache das klasse auf jeden Fall.
2: Genau.
5: Sie sind heute mit Abstand der humorloseste Kandidat.
2: Haben Sie eine Grundschule besucht? Ich sage einfach, wer jetzt falsch gedrückt hat, muss wegen Doofheit die Sendung verlassen.
1: Alles Gute, Günther Jauch. Und das hat er ziemlich schlau gemacht, das mit seinem Geburtstag. Denn er hat immer frei, denn sein Ehrentag fällt immer in die Sommerpause von Wer wird Millionär?

50 Shades of Grey, Love Me Like You Do, Ellie Goulding. Achtung, wichtige Meldung vom Verkehrsdienst A4 Dresden Richtung Görlitz in Höhe Rastplatz Rödertal Süd. Da liegt ein LKW-Rad auf der rechten Spur. Also ein LKW ist da jetzt gerade nur noch mit 3 Rädern unterwegs. Das andere liegt auf der A4 und zwar in Höhe Rastplatz Rödertal Süd. Bitte Vorsicht, wenn Sie da gerade unterwegs sein sollten. Wir melden, wenn die Gefahr vorbei ist. Und jetzt gibt's Lady Gaga und Pokerface.

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2: Ja, mit viel Sonne geht es in und durch den Feierabend höchstens ein paar harmlose Quellwolken in Chemnitz, Stadt und Land. Die Nacht zeigt sich dann überwiegend klar, bei 18 bis 15 Grad mal durchlüften, morgen wieder 25 bis 30 Grad, bald sonnig, mal dichtere Wolken und Schauergewitter stellenweise auch mal möglich. Mittwoch und Donnerstag haben wir wieder viel Sonne und trocken und es geht so sommerlich weiter. Guten Abend auf die Straßen. Aktuell keine großen Probleme. Ein unterwegs, eine gute und sichere Fahrt. Blitzer am Erzgebirge in Ehrenfriedersdorf auf der Drehbacher Straße. Und wenn Sie was entdecken, dann kostenlos anrufen. Wir sagen es gerne weiter. 03x800 und die 4 geht auch natürlich via WhatsApp.
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3: So ist es. Wunderschönen guten Abend. Gleich schauen wir mal auf den heutigen Ruhetag. Tour de France. Passiert ja immer was im Sport. Bis dann. Würde ich sagen, machen wir mal Schmucke Mucke mit den Jungs von Linkin Park und Lost. Und los geht's.

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2: Heute konnten die Profis bei der Tour de France erst einmal ein bisschen durchschnaufen. Es gab den ersten Ruhetag. Jens Umbreit, Zeit zum Luftholen, bevor es morgen wieder richtig, richtig schwer wird.
3: Genau so ist es. Nach 9 Renntagen und teilweise Temperaturen von fast 40 Grad kommt dieser Ruhetag für viele Fahrer genau zur richtigen Zeit. Vor allem die Klassementfahrer wollen die Akkus aufladen, denn schon morgen wartet die nächste schwere Bergetappe. Am französischen Nationalfeiertag geht es über 167 Kilometer durch die Vulkanlandschaft der Auvergne. Red Bull-Profi

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1: Harry Styles, American Girls.
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0: Aktueller Hit von Harry Styles und American Girls. Ich bin Roman Knoblauch und wissen Sie was? Ich mache jetzt Feierabend. Wünsche Ihnen noch ganz viel Spaß und bis morgen.
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9: Mit Conny Hartmann. Ob er sich ärgert oder am Ende doch glücklich ist? Ein Lottospieler aus Chemnitz hat beim Euro-Jackpot rund 540.000 Euro gewonnen und dabei nur knapp das ganz große Glück verpasst. Einzelheiten von Carsten Kuliski.
10: Dem Gewinner fehlte nur eine Zahl, um den Jackpot in Höhe von 32 Millionen Euro zu knacken. Statt der 12 hatte er bei den Eurozahlen die 11 angekreuzt. Um das Geld zu erhalten, muss er sich jetzt innerhalb von 3 Jahren mit dem Originalschein in seine Annahmestelle oder in der Sachsen-Lotto-Zentrale melden. Danach würde der Gewinn verfallen.
9: Der Motorrad-Grand Prix am Sachsenring ist aus polizeilicher Sicht weitgehend friedlich verlaufen. Trotz eines erneuten Besucherrekords von fast 262.000 Fans gab es keine größeren Zwischenfälle. Von Freitag bis gestern wurden 47 Straftaten registriert, darunter 21 Körperverletzungen und 5 Diebstähle. Insgesamt war es deutlich ruhiger als im Vorjahr, hieß es. Über das Wochenende waren mehr als 1500 Polizeikräfte im Einsatz. Volkswagen-Chef Blume hat zum ersten Mal das mögliche Ausmaß der Konzernsparpläne genannt. Ohne Veränderung der Arbeitskosten müssten weltweit gut 50.000 Stellen gestrichen werden, hieß es. Zoe Tassovali berichtet.
11: Noch ist also nicht entschieden, wie viele Jobs am Ende tatsächlich wegfallen. Gleichzeitig bleibt die Zukunft mehrerer deutscher Werke offen. Für Emden, Hannover, Zwickau und Neckarsulm kann der Konzern über das Jahr 2030 hinaus noch keine wettbewerbsfähige Auslastung zusagen. Blume betont aber, andere Lösungen seien immer besser, als sein Werk zu schließen.
9: Rauchen soll nochmals teurer werden. Dass die Bundesregierung die Tabaksteuer erhöhen will, ist schon bekannt. Die soll aber wohl stärker steigen als gedacht. Bis 2030 soll der Preis für eine Schachtel Zigaretten laut Medienberichten schrittweise auf knapp 11,80 Euro steigen. Ungefähr 40 Cent mehr als ursprünglich geplant. Dämpfer für Spreewaldurlauber. Wegen einer massiven Plage von Eichenprozessionsspinnern ist rund die Hälfte der schiffbaren Gewässer im Unterspreewald komplett gesperrt. Das wurde jetzt behördlich angeordnet. Kahnfahrten und Paddeltouren sind auf den gesperrten Abschnitten streng verboten.
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13: Ja, ein warmer Montagabend, die Nacht wechselnd bewölkt und trocken bei 18 bis 13 Grad die Tiefstwerte. Morgen haben wir es mal sonnig, mal dichtere Wolkenschauer und Gewitter vereinzelt bei 22 bis 29 Grad. Mittwoch und Donnerstag Sonne satt und trocken bis 30 Grad. Guten Abend auf die Straßen. Auf der A4 Dresden Richtung Görlitz einmal Vorsicht in Abfahrt Pulsnitz liegen Reifenteile. und Hörersplatz Rödertal ein Lkw-Rad auf der rechten Spur, also zwischen Ohorn und Burkau, weiterhin ganz vorsichtig fahren. Nach einem Unfall auf der A9 Halle Richtung Leipzig zwischen Halle und Rastplatz Kapellenberg ist die rechte und mittlere Spur gesperrt. Und geblitzt wird in Dresden, Niederwaldplatz, stadtauswärts, Superblitzer in Leipzig, Ludwig-Beck-Straße und in Ehrenfriedersdorf auf der Trebacher Straße. Gute Fahrt!
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2: Ja, ein warmer Montagabend, die Nacht wechselnd bewölkt und trocken bei 18 bis 13 Grad die Tiefstwerte. Morgen haben wir es mal sonnig, mal dichtere Wolken, Schauer und Gewitter vereinzelt bei 22 bis 29 Grad. Mittwoch und Donnerstag Sonne satt und trocken bis 30 Grad. Guten Abend auf die Straßen. Auf der A4 Dresden Richtung Görlitz einmal Vorsicht in Abfahrt Pulsnitz liegen Reifenteile. Und Hörersplatz Rödertal, ein LKW-Rad auf der rechten Spur, also zwischen Ohorn und Burkau weiterhin ganz vorsichtig fahren. Eine Plane auf der A14 Leipzig Richtung Halle zwischen Halle Ost und Halle Peißen auf der linken Spur. Viertelstunde mehr ein Plan auf der A9 Halle Richtung Leipzig zwischen Halle und Wiedemar ist nach einem Unfall die rechte und mittlere Spur gesperrt. Im Erzgebirge ist in Zöblitz die Talstraße vollgesperrt nach Unfall. Und geblitzt wird in Dresden, Niederwaldplatz, Stadt auswärts, Superblitzer in Leipzig, Ludwig-Beck-Straße und in Ehrenfriedersdorf auf der Trebacher Straße. Gute Fahrt!
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0: Achtung Autofahrer, wichtige neue Meldung von der A4 Dresden Richtung Chemnitz. Da liegt ein Metallrohr zwischen Dresden Altstadt und Wilsdruff auf der mittleren Spur.
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2: Mit Conny Hartmann. Guten Tag. Der Chemnitzer Porsche Cup Rennfahrer Joel Hohmann war am Wochenende mit seinem GT3 in Österreich erfolgreich. Nach dem ersten von zwei Läufen stand er ganz oben auf dem Treppchen.
3: Erneuter Sieg in Österreich mit dem großen Pokal, mit der goldenen 1 drauf. Auch für die Meisterschaft wichtige Punkte mitgenommen. Im zweiten Wertungslauf des Wochenendes leider durch einen blöden Kontakt das Auto abstellen müssen. Somit da einen kleinen Nuller mitgenommen. Aber bin nach wie vor in den Top 3 in der Meisterschaft. Es sind noch zwei Wochenenden mit 4 Wertungsläufen zu gehen. Also ist noch alles drin für die große Meisterschaft.
2: In Chemnitz und der näheren Umgebung beraten 9 Experten Pilzsammler, die nicht genau wissen, ob die gefundenen Exemplare essbar sind. Allerdings ist das nur persönlich möglich. Eine Analyse aufgrund von Fotos gibt es nicht. Es wird um eine telefonische Anmeldung gebeten. Die Kontaktdaten der Pilzexperten in unserer Stadt finden Sie bei uns im Netz. Ein Motorradfahrer ist am Vormittag mit seiner Harley Davidson auf der Karl-Hamel-Straße gestürzt und hat sich dabei schwer verletzt. Der Biker war mit seiner Maschine Richtung Nevestraße unterwegs. Plötzlich verlor der 41-Jährige die Kontrolle und kam zu Fall. Sein Motorrad schlitterte noch 50 Meter weiter auf die Gegenspur und blieb dort liegen. Die Straße musste gesperrt und der Schwerverletzte in ein Krankenhaus gebracht werden. Der Sachschaden wird auf rund 3.000 Euro geschätzt.
1: Und jetzt weitere Nachrichten aus Deutschland und der Welt.
4: Ich bin Joshua Heise. Die Hitzewelle Ende Juni hat nach Angaben des Deutschen Wetterdienstes Geschichte geschrieben. An fast allen Wetterstationen in Deutschland wurden neue Temperaturrekorde gemessen. An mehr als der Hälfte der Stationen waren es sogar Allzeitrekorde. Mit 41,8 Grad wurde außerdem ein neuer deutscher Hitzerekord aufgestellt. Die EU-Staaten haben als letzte Instanz für mehr Fluggastrechte gestimmt. Da geht's dann zum Beispiel darum, dass Kinder ohne Reservierungsaufpreis neben ihren Eltern sitzen dürfen oder um Entschädigungen, wenn der Flug zu spät ist oder ausfällt. Mehr von Dieter Ebeling.
5: Bei Verspätungen, die von der Fluggesellschaft zu verantworten sind, ändert sich nicht sehr viel. Ab 3 Stunden gibt es Entschädigungen, abhängig von der Flugdauer. Neu sind Zeitvorgaben. Innerhalb von 4 Tagen muss der Passagier über seine Rechte informiert werden. Dann hat er 9 Monate für die Beantragung Zeit. Eine Entscheidung kommt innerhalb von 30 Tagen.
4: Die Tarifverhandlungen im Einzelhandel liegen erstmal auf Eis. Die Arbeitgeber haben die Gespräche in Bayern, Rheinland-Pfalz, im Saarland und Berlin-Brandenburg ausgesetzt. Sie werfen der Gewerkschaft Verdi vor, ausgehandelte Kompromisse wieder in Frage zu stellen. Verdi weist das zurück und kündigt weitere Warnstreiks an. Verdi will für die Beschäftigten 7% mehr Lohn, die Arbeitgeber bieten die Hälfte. Dass die deutsche Fußballnationalmannschaft bei der WM so früh rausgeflogen ist, war nicht nur enttäuschend, für den DFB wird's jetzt auch richtig teuer. Die Rede ist von einem Defizit von 9,4 Millionen Euro, wie der Kicker berichtet. Nicht mit einberechnet ist da das Aus von Nationaltrainer Julian Nagelsmann. Ins Plus wäre der DFB laut eigener Aussage erst ab dem Finale gekommen.
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0: Ja, ein warmer Montagabend, die Nacht wechselnd bewölkt und trocken bei 18 bis 13 Grad die Tiefstwerte. Morgen haben wir es mal sonnig, mal dichtere Wolkenschauer und Gewitter vereinzelt bei 22 bis 29 Grad. Mittwoch und Donnerstag Sonne satt und trocken bis 30 Grad. Guten Abend auf die Straßen. Noch eine Meldung: im Erzgebirge ist in Züblitz die Talstraße vollgesperrt nach Unfall. Und geblitzt wird in Dresden, Niederwaldplatzstadt auswärts, Superblitzer in Leipzig, Ludwig-Beck-Straße und in Ehrenfriedersdorf auf der Trebacher Straße. Gute Fahrt!
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2: Ja, ein warmer Montagabend, die Nacht wechselnd bewölkt und trocken bei 18 bis 13 Grad die Tiefstwerte. Morgen haben wir es mal sonnig, mal dichtere Wolken, Schauer und Gewitter vereinzelt bei 22 bis 29 Grad. Mittwoch und Donnerstag Sonne satt und trocken bis 30 Grad. Guten Abend auf die Straßen. A9 Nürnberg Richtung Leipzig, Unfall zwischen Lederhosen und Hermsdorf Süd, rechte Spur in der Baustelle. Und im Erzgebirge ist die S224 zwischen Rittersberg und Niederlauterstein nach einem Unfall gesperrt. Geblitzt wird auf der 17 Richtung Prag zwischen Dresden-Korbitz und Dresden-Südverstadt. Gute Fahrt.
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0: Moment mal, Gedanken zum Tag mit Michaela Stahl.
1: Genug ist genug. Dieser Gedanke ist Ihnen mit Sicherheit schon einmal durch den Kopf geschossen. Ja, jeder hat seine eigenen Grenzen und die können entweder starr oder dehnbar sein. Es kommt immer darauf an, wie viel man für sich akzeptieren möchte. Doch wenn dieses Gefühl aufkommt, dass es jetzt genug ist, dann wurden die Grenzen bereits verrückt. Eigene Bedürfnisse zu weit hinten angestellt. Kurzum, es ist 5:12 für die eigene mentale Gesundheit. Wenn Sie in den Urlaub fliegen, dann wird bei der Sicherheitseinweisung immer darauf hingewiesen, sich erst selbst im Notfall die Sauerstoffmaske aufzusetzen und erst danach anderen zu helfen. Und genauso ist es im Freundes- und Familienkreis, im Job, in der Schule, im Alltag, in der Freizeit. Und das ist kein Egoismus, sondern Selbsterhalt. Gott hat uns mit so vielen Fähigkeiten ausgestattet und die christlichen Werte zeugen immer von einem Miteinander. Aber es ist auch wichtig, sich auf seinem hoffentlich langen Lebensweg nicht selbst zu vergessen. Das habe ich zum Beispiel lange nicht so gesehen. Ich war die Erste, die Hilfe angeboten hat, ein offenes Ohr hatte oder für andere da war. Doch irgendwann kam auch bei mir dieser Punkt, genug ist genug. Ich bin immer noch hilfsbereit, packe mit an und höre zu, aber ich priorisiere und schaue genau hin, wie es mir dabei geht. Und das ist völlig in Ordnung. Also checken Sie die Lage und passen Sie gut auf sich auf.
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3: Mit Conny Hartmann. Ein Lottospieler aus Chemnitz hat beim Euro-Checkpot rund 540.000 Euro gewonnen. Zum ganz großen Glück fehlte ihm nur eine Zahl. Statt der 12 hatte er die 11 angekreuzt und verpasste damit den Checkpot von 32 Millionen Euro. Um das Geld zu erhalten, muss er sich mit dem Originalschein in seiner Annahmestelle oder in der Sachsen-Lotto-Zentrale melden. Die Polizei hat in Hohenstein-Ernsthal einen Hund aus einem überhitzten Auto gerettet. Das Tier war nachmittags bei praller Sonne in einem geparkten Fahrzeug an der Paul-Greifzu-Straße zurückgelassen worden. Besorgte Passanten verständigten die Polizei. Die Beamten befreiten den bereits geschwächten Hund und versorgten ihn zunächst mit Wasser. Gegen den 66-jährigen Halter wird wegen eines Verstoßes gegen das Tierschutzgesetz ermittelt. Zum Grand Prix-Wochenende am Sachsenring musste die Drohnenabwehr zum Einsatz kommen. Am lokalisierten Startpunkt einer Gartenanlage an der Talstraße trafen die Beamten auf einen minderjährigen Piloten.
4: Das Kind hatte die Drohne gestartet und in Richtung der Rennstrecke gesteuert. Dabei wurde mehrfach gegen das Luftverkehrsgesetz verstoßen. Gegen die 39-jährige Mutter als Aufsichtsperson gab es mehrere Anzeigen. In diesem Zusammenhang weist die Polizei darauf hin, dass das Überfliegen von Menschenmengen und Veranstaltungen wie am Sachsenring mit privaten Drohnen grundsätzlich verboten ist. Tina Wojnowski, Nachrichtenredaktion.
2: Und jetzt weitere Nachrichten aus Deutschland und der Welt.
5: Ich bin Joshua Heise. EU-Experten empfehlen ein Mindestalter von 13 Jahren für soziale Netzwerke. Die Bundesschülerkonferenz findet das generell gut. Ein Verbot ist laut Generalsekretärin Kirchhoff aber nur eine einfache Lösung. Sie fordert vor allem mehr soziale Medienkompetenz an Schulen. Diese und auch viele Lehrkräfte seien aber immer noch nicht auf dem aktuellen Stand. Im schwelenden VW-Sparkurs-Konflikt hat Konzernchef Blume erstmals eine Zahl genannt. Ohne Veränderung der Arbeitskosten würden weltweit bis zu 50.000 Stellen wegfallen, sagte er in einem Interview im VW-Intranet. Zoe Tassovali berichtet.
6: Noch ist also nicht entschieden, wie viele Jobs am Ende tatsächlich wegfallen. Gleichzeitig bleibt die Zukunft mehrerer deutscher Werke offen. Für Emden, Hannover, Zwickau und Neckarsulm kann der Konzern über das Jahr 2030 hinaus noch keine wettbewerbsfähige Auslastung zusagen. Blume betont aber, andere Lösungen seien immer besser, als sein Werk zu schließen.
5: Ungarns neuer Regierungschef Modja will das Land komplett umkrempeln. Das Parlament hilft ihm dabei und hat eine Verfassungsnovelle beschlossen, die auch die Absetzung von Staatspräsident Sulyok vorsieht. Der gilt als Vertrauter von Ex-Premier Orban. Sulyok muss die Änderungen gegenzeichnen, ansonsten droht ihm Modja mit einem Amtsenthebungsverfahren. Vor einer Woche ist Rapperin Icky Mel mit ihrem Song Fußballmänner im ZDF-Morgenmagazin aufgetreten. Während das hierzulande teilweise für Irritationen gesorgt hat, wird der Gig online gefeiert, auch in den USA. Auslöser ist US-Rapperin Doechii, die Icky Mels Auftritt auf TikTok geteilt hatte. Viele US-Fans schreiben, sie lieben den Song, auch wenn sie ihn offensichtlich nicht verstehen.
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8: Die Nacht wechselnd bewölkt bei 18 bis 13 Grad, zunächst noch trocken, in den Morgenstunden dann erste Schauer ins Gewitter, die reinziehen. Morgen die Topwerte zwischen 22 und 29 Grad, mal Sonne, mal dichtere Wolken. Und auch dann im Tagesverlauf noch Schauer und Gewitter möglich. Der Mittwoch und Donnerstag dagegen trocken und meist sonnig bei bis zu 30 Grad. Guten Abend auf die Straßen. Vorsicht Personen auf der A38, alle Richtung Leipzig, zwischen Kreuzrippachtal und Lützen auf der Standspur. Und im Erzgebirge ist noch immer gesperrt die S224 zwischen Rittersberg und Niederlauterstein nach einem Unfall. Geblitzt wird auf der A17 Dresden Richtung Prag zwischen Dresden-Gorbitz und Südvorstadt. Gute Fahrt.
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1: Kygo, Khalid und Griffin, Save My Love.
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11: Die Nacht wechselnd bewölkt bei 18 bis 13 Grad, zunächst noch trocken, in den Morgenstunden dann erste Schauer ins Gewitter, die reinziehen. Morgen die Topwerte zwischen 22 und 29 Grad, mal Sonne, mal dichtere Wolken. Und auch dann im Tagesverlauf noch Schauer und Gewitter möglich. Der Mittwoch und Donnerstag dagegen trocken und meist sonnig bei bis zu 30 Grad. Im Erzgebirge ist noch immer gesperrt die S224 zwischen Rittersberg und Niederlauterstein nach einem Unfall. Geblitzt wird auf der A17 Dresden Richtung Prag zwischen Dresden-Gorbitz und Südvorstadt. Gute Fahrt!
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12: Mit Conny Hartmann. Guten Tag. Der Chemnitzer Porsche Cup Rennfahrer Joel Hohmann war am Wochenende mit seinem GT3 in Österreich erfolgreich. Nach dem ersten von 2 Läufen stand er ganz oben auf dem Treppchen.
0: erneuter Sieg in Österreich mit dem großen Pokal, mit der goldenen Eins drauf. Auch für die Meisterschaft wichtige Punkte mitgenommen. Im zweiten Wertungslauf des Wochenendes leider durch einen blöden Kontakt das Auto abstellen müssen. Somit da einen kleinen Nuller mitgenommen. Aber bin nach wie vor in den Top 3 in der Meisterschaft. Es sind noch 2 Wochenenden mit 4 Wertungsläufen zu gehen. Also ist noch alles drin für die große Meisterschaft.
12: In Chemnitz und der näheren Umgebung beraten 9 Experten Pilzsammler, die nicht genau wissen, ob die gefundenen Exemplare essbar sind. Allerdings ist das nur persönlich möglich. Eine Analyse aufgrund von Fotos gibt es nicht. Es wird um eine telefonische Anmeldung gebeten. Die Kontaktdaten der Pilzexperten in unserer Stadt finden Sie bei uns im Netz. Ein Motorradfahrer ist am Vormittag mit seiner Harley Davidson auf der Karl-Hamel-Straße gestürzt und hat sich dabei schwer verletzt. Der Biker war mit seiner Maschine Richtung Nefestraße unterwegs. Plötzlich verlor der 41-Jährige die Kontrolle und kam zu Fall. Sein Motorrad schlitterte noch 50 Meter weiter auf die Gegenspur und blieb dort liegen. Die Straße musste gesperrt und der Schwerverletzte in ein Krankenhaus gebracht werden. Der Sachschaden wird auf rund 3.000 Euro geschätzt.
7: Und jetzt weitere Nachrichten aus Deutschland und der Welt.
13: Ich bin Florian Klaus. Bundesfamilienministerin Prien bekommt für ihre geplante Kürzung beim Unterhaltsvorschuss heftigen Gegenwind. Mecklenburg-Vorpommerns Ministerpräsidentin Schwesig und Grünen-Chefin Brandner kritisieren, der Staatssparer auf Kosten von Alleinerziehenden und ihren Kindern. Prien plant, den Vorschuss künftig nur noch bis zum 16. statt bis zum 18. Geburtstag zu leisten. Kurz nach neuen US-Angriffen auf den Iran hat Präsident Trump die Wiederaufnahme der Seeblockade gegen Schiffe angekündigt, die iranische Häfen ansteuern oder von diesen abfahren. Allen anderen Ländern soll ein fairer und offener Zugang zur Meerenge möglich sein, teilt er auf seiner Plattform Truth Social mit. Tina Eck berichtet.
14: Trump sagt, dass die USA die volle Kontrolle über die Straße von Hormuz übernehmen und diese betreiben wollten. Dies beinhaltet eine Transitgebühr von 20% des Frachtwertes von Lastschiffen, denen die USA sichere Passage gewährleisten. Iranische Schiffe werden fortan wieder von allen heimischen Häfen blockiert.
13: 12 US-Bundesstaaten wollen die Übernahme von Warner Brothers durch Paramount stoppen und haben Klage eingereicht. Sie befürchten höhere Preise und weniger Filme und TV-Sendungen. Die US-Regierung hatte den Deal über 110 Milliarden Dollar zuvor ohne Auflagen genehmigt. Der Vater des Paramount-CEOs gilt als enger Vertrauter von Präsident Trump. Die EU-Kommission hat Rindsleder und weitere Produkte aus der Entwaldungsverordnung gestrichen. Unternehmen müssen damit nicht mehr nachweisen, dass Leder, runderneuerte Reifen oder Kfz-Sitze aus entwaldungsfreier Produktion stammen. Löslicher Kaffee und bestimmte Palmölprodukte kommen dagegen neu in die Pflicht. WWF und Deutsche Umwelthilfe kritisieren die Lederausnahme als wissenschaftlich nicht begründbar.
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16: Die Nacht wechselnd bewölkt bei 18 bis 13 Grad. Zunächst noch trocken, in den Morgenstunden dann erste Schauer ins Gewitter, die reinziehen. Morgen die Topwerte zwischen 22 und 29 Grad, mal Sonne, mal dichtere Wolken. Und auch dann im Tagesverlauf noch Schauer und Gewitter möglich. Der Mittwoch und Donnerstag dagegen trocken und meist sonnig bei bis zu 30 Grad.
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10: Die Nacht wechselnd bewölkt bei 18 bis 13 Grad. Zunächst noch trocken, in den Morgenstunden dann erste Schauer ins Gewitter, die reinziehen. Morgen die Topwerte zwischen 22 und 29 Grad, mal Sonne, mal dichtere Wolken. Und auch dann im Tagesverlauf noch Schauer und Gewitter möglich. Der Mittwoch und Donnerstag dagegen trocken und meist sonnig bei bis zu 30 Grad.
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17: Mit Conny Hartmann.
15: Ein Lottospieler aus Chemnitz hat beim Euro-Jackpot rund 540.000 Euro gewonnen. Zum ganz großen Glück fehlte ihm nur eine Zahl. Statt der 12 hatte er die 11 angekreuzt und verpasste damit den Jackpot von 32 Millionen Euro. Um das Geld zu erhalten, muss er sich mit dem Originalschein in seiner Annahmestelle oder in der Sachsen-Lotto-Zentrale melden. Die Polizei hat in Hohenstein-Ernsthal einen Hund aus einem überhitzten Auto gerettet. Das Tier war nachmittags bei praller Sonne in einem geparkten Fahrzeug an der Paul-Greifzu-Straße zurückgelassen worden. Besorgte Passanten verständigten die Polizei. Die Beamten befreiten den bereits geschwächten Hund und versorgten ihn zunächst mit Wasser. Gegen den 66-jährigen Halter wird wegen eines Verstoßes gegen das Tierschutzgesetz ermittelt. Zum Grand Prix-Wochenende am Sachsenring musste die Drohnenabwehr zum Einsatz kommen. Am lokalisierten Startpunkt einer Gartenanlage an der Talstraße trafen die Beamten auf einen minderjährigen Piloten.
17: Das Kind hatte die Drohne gestartet und in Richtung der Rennstrecke gesteuert. Dabei wurde mehrfach gegen das Luftverkehrsgesetz verstoßen. Gegen die 39-jährige Mutter als Aufsichtsperson gab es mehrere Anzeigen. In diesem Zusammenhang weist die Polizei darauf hin, dass das Überfliegen von Menschenmengen und Veranstaltungen wie am Sachsenring mit privaten Drohnen grundsätzlich verboten ist. Tina Wojnowski, Nachrichtenredaktion.
16: Und jetzt weitere Nachrichten aus Deutschland und der Welt.
18: Ich bin Florian Klaus. Bei der extremen Hitzewelle im Juni sind an fast allen Messstationen des Deutschen Wetterdienstes Rekorde registriert worden. Bei über der Hälfte der knapp 500 Geräte handelte es sich um Allzeithochs, bei anderen um die höchsten je gemessenen Monatswerte. Thomas Bleskin berichtet.
19: Gleich mehrfach wurde im Juni die 40-Grad-Marke überschritten. Am 27. erreichte das Thermometer in Möckern-Drewitz in Sachsen-Anhalt 41,8 Grad. Was die Tagesmittelwerte angeht, liegt Deutschland laut DWD mittlerweile etwa auf dem Niveau von Frankreich oder Spanien. Daher gäbe es hierzulande ab sofort sehr ähnliche Herausforderungen, insbesondere beim Hitzeschutz.
18: Wenn ein Elternteil für Kinder keinen Unterhalt zahlt, können Alleinerziehende vom Staat einen Vorschuss beantragen. Dass Bundesfamilienministerin Prien den nur noch bis zum 16. Geburtstag der Kinder zahlen lassen will, hat der CDU-Politikerin auch aus der SPD Kritik eingebracht. Mecklenburg-Vorpommerns Ministerpräsidentin Schwesig hat gesagt, dass dadurch Alleinerziehende und deren Kinder bestraft würden. Das sei falsch. In Berlin hat sich der CDU-Vorstand gerade erst hinter Stefan Evers als neuen Spitzenkandidaten gestellt und er steht im Wahlkampf direkt im Feuer der politischen Gegner. SPD-Spitzenkandidat Krach meinte beim RBB, ein Politikwechsel sei nicht zu sehen. Evers habe den regierenden Bürgermeister Wegner bis zuletzt unterstützt. Der hatte nach langen Diskussionen und widersprüchlichen Angaben zu seinem Verhalten beim großen Stromausfall im Januar auf die Kandidatur verzichtet. Die humanitäre Lage im Gazastreifen ist immer noch katastrophal. Deutschland sowie andere Länder und Organisationen haben darum knapp 900 Millionen Euro für den Wiederaufbau zugesagt. Dabei geht es unter anderem um die Grundversorgung der Zivilbevölkerung mit Wasser- und Sanitäranlagen und die Beseitigung von Trümmern des Kriegs.
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21: Die Nacht wechselnd bewölkt bei 18 bis 13 Grad. Zunächst noch trocken, in den Morgenstunden dann erste Schauer ins Gewitter, die reinziehen. Morgen die Topwerte zwischen 22 und 29 Grad, mal Sonne, mal dichtere Wolken. Und auch dann im Tagesverlauf noch Schauer und Gewitter möglich. Der Mittwoch und Donnerstag dagegen trocken und meist sonnig bei bis zu 30 Grad.
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3: Die Nacht wechselnd bewölkt bei 18 bis 13 Grad. Zunächst noch trocken, in den Morgenstunden dann erste Schauer ins Gewitter, die reinziehen. Morgen die Topwerte zwischen 22 und 29 Grad, mal Sonne, mal dichtere Wolken. Und auch dann im Tagesverlauf noch Schauer und Gewitter möglich. Der Mittwoch und Donnerstag dagegen trocken und meist sonnig bei bis zu 30 Grad.
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16: Ich bin Florian Klaus. US-Präsident Trump will künftig Geld für die USA kassieren, wenn Schiffe durch die Straße von Hormuz fahren. 20% des Frachtwerts soll es künftig kosten, aus Fairnessgründen für die Sicherung des Seewegs, so Trump. Außerdem hat Trump angekündigt, dass die USA ihre Seeblockade iranischer Häfen wieder aufnehmen werden und das US-Militär hat die dritte Nacht in Folge Angriffe auf den Iran gestartet. Flugreisen sind für deutsche Verbraucher erneut teurer geworden. Selbst bei Billigfliegern werden laut einer Studie des Deutschen Zentrums für Luft- und Raumfahrt noch einmal deutlich höhere Preise aufgerufen. Thomas Bleskin berichtet.
17: Als Gründe für die höheren Tarife nennt die Studie ein knappes Flugangebot sowie hohe Steuern und Gebühren an deutschen Flughäfen. Viele Airlines setzen ihre Maschinen deshalb lieber in anderen europäischen Ländern ein. Für deutsche Verbraucher gilt aber weiterhin, wer früh bucht, bekommt sein Ticket in der Regel günstiger.
16: Bei Volkswagen kündigen sich weiter große Einschnitte an. Rund 50.000 Stellen weltweit würden wohl wegfallen, falls die Arbeitskosten gleich bleiben. Das hat Konzernchef Blume intern angekündigt. Aktuell werde demnach geprüft, welche Anpassungen nötig und möglich seien. Es waren zuletzt schon Zahlen kursiert, wie hoch der geplante Stellenabbau ausfallen könnte. Offiziell bestätigt hatte Blume die Berichte aber bisher nie. Als bisher einziger großer Lebensmittelhändler befürwortet Aldi Süd die geplante Zuckersteuer auf Softdrinks. In einem Positionspapier heißt es, die Abgabe solle direkt bei den Herstellern erhoben werden, damit diese ihre Rezepturen ändern. Die schwarz-rote Bundesregierung hat die Steuer im Rahmen ihres Sparpakets beschlossen, Details sind aber noch offen. Sachsens Abiturienten haben im letzten Schuljahr wieder ein gutes Ergebnis erzielt. Der Notenschnitt lag laut Kultusministerium bei 2,23, etwa auf dem Niveau des Vorjahres. Von den etwa 11.000 Gymnasiasten, die zur Prüfung zugelassen waren, schafften fast 10.800 das Abi. Mit der Bestnote 1,0 schlossen 266 Schüler ihre Hochschulreife ab.
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19: Die Nacht wechselnd bewölkt bei 18 bis 13 Grad. Zunächst noch trocken, in den Morgenstunden dann erste Schauer ins Gewitter, die reinziehen. Morgen die Topwerte zwischen 22 und 29 Grad, mal Sonne, mal dichtere Wolken. Und auch dann im Tagesverlauf noch Schauer und Gewitter möglich. Der Mittwoch und Donnerstag dagegen trocken und meist sonnig bei bis zu 30 Grad.
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0: Ever, Home Wrecker.
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2: Ich bin Florian Klaus. Für Bewohnerinnen und Bewohner in Pflegeheimen steigen die Kosten immer weiter. Im ersten Jahr im Heim werden im bundesweiten Schnitt 3.364 Euro pro Monat aus eigener Tasche fällig. Der Eigenanteil ist damit innerhalb eines Jahres um mehr als 250 Euro gestiegen. Dabei gibt es regional aber große Unterschiede. Am teuersten ist die Pflege in Bremen und im Saarland. Am günstigsten kommen Pflegeheimbewohner noch in Sachsen-Anhalt weg. Der Kinderschutzbund sieht Sparpläne der Bundesfamilienministerin Prien beim Unterhaltsvorschuss als Skandal. Es gebe schon ein großes Problem mit Kinderarmut im Land, sagte Geschäftsführer Grein im ZDF. Und Alleinerziehende seien die am meisten von Armut betroffene Gruppe überhaupt. Der Staat kann mit dem Vorschuss einspringen, wenn ein Elternteil keinen Unterhalt zahlt. Das soll nach Plänen Priens aber nur noch bis zum 16. Geburtstag des Kindes passieren. Fast überall in Deutschland sind während der Hitzewelle im Juni Temperaturrekorde gefallen. An fast allen Messstationen des Deutschen Wetterdienstes gab es ein neues Allzeithoch oder zumindest einen neuen Juni-Rekord. Den Experten zufolge hat Deutschland beim Tagesmittel inzwischen zu Ländern wie Frankreich und Spanien aufgeschlossen. Daraus folgen auch ähnliche Herausforderungen, etwa beim Hitzeschutz, sagen sie. In der Europäischen Union könnte eine Social-Media-Schranke für Kinder unter 13 kommen. Das hat ein Expertenrat der EU-Kommission empfohlen. Die Reaktionen darüber fallen gemischt aus. Suita Sovali mit den Details.
3: Für CSU-Chef Söder sind 13 Jahre eine gute Grundlage für die weitere Diskussion. Deutschlands Digitalbranche hält pauschale Verbote dagegen für den falschen Weg. Auch Linke und Grüne wollen lieber die Plattformen selbst stärker in die Pflicht nehmen. Und die Bundesschülerkonferenz sagt, der entscheidende Hebel liegt im Klassenzimmer.
2: Sachsen investiert in bezahlbares Wohnen. Für den Bau und die Modernisierung von Sozialwohnungen stehen ab sofort knapp 200 Millionen Euro bereit. Rund 7 Millionen mehr als im Vorjahr. Knut Michael Kunert fasst zusammen.
4: Mit dem Geld sollen in den kommenden Jahren etwa 740 neue Wohnungen in Dresden und Leipzig gebaut werden. Zudem wird die Modernisierung von rund 1.600 bestehenden Wohnungen im gesamten Freistaat gefördert. 3/4 des Geldes stammt vom Bund, den Rest übernimmt das Land Sachsen. Damit erhalte auch die Bauwirtschaft einen Impuls, so Bauministerin Regina Kraushaar.
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5: Diese Nacht wechselbewölkt bei 18 bis 13 Grad, schon erste Schauer und Gewitter. Auch im Tagesverlauf müssen wir mit Schauern und Gewittern rechnen. Mal Sonne, aber auch mal dichtere Wolken bei 22 bis 29 Grad, recht unbeständig. Der Mittwoch und Donnerstag dagegen meist trocken bei viel Sonne und bis 30 Grad.
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17: Ich bin Florian Klaus. Die Wehrpflicht ist in Deutschland immer noch ausgesetzt. Trotzdem verweigern immer mehr Menschen quasi präventiv den Kriegsdienst. Im ersten Halbjahr sind mehr als 5.800 Einträge beim zuständigen Amt eingegangen, berichtet das Redaktionsnetzwerk Deutschland. Im gesamten Jahr 2025 waren es 2.000 weniger. Hintergrund dürfte die angespannte Sicherheitslage und das seit diesem Jahr geltende Gesetz über den zumindest noch freiwilligen neuen Wehrdienst sein. Bei der extremen Hitzewelle im Juni sind an fast allen Messstationen des Deutschen Wetterdienstes Rekorde registriert worden. Bei über der Hälfte der knapp 500 Geräte handelte es sich um Allzeithochs, bei anderen um die höchsten je gemessenen Monatswerte. Thomas Bleskin berichtet.
1: Gleich mehrfach wurde im Juni die 40-Grad-Marke überschritten. Am 27. erreichte das Thermometer in Möckern-Drewitz in Sachsen-Anhalt 41,8 Grad. Was die Tagesmittelwerte angeht, liegt Deutschland laut DWD mittlerweile etwa auf dem Niveau von Frankreich oder Spanien. Daher gäbe es hierzulande ab sofort sehr ähnliche Herausforderungen, insbesondere beim Hitzeschutz.
17: Die Sonne hat uns in den vergangenen Monaten so viel Strom geliefert wie noch nie. Im Mai und im Juni kam jeweils mindestens ein Drittel des deutschen Stroms aus Solarenergie. Das geht aus einer Analyse der Energiedenkfabrik Ember hervor. EU-weit kam im Juni immerhin ein Viertel des Stroms aus Solarenergie. Zum Vergleich, vor 5 Jahren war es den Angaben nach nur etwa ein Zehntel des EU-Stroms. Die US-Angriffe auf den Iran gehen weiter. Örtliche Medien melden Explosionen an der Südküste des Landes. Vorher hatte US-Präsident Trump die Attacken angekündigt. Außerdem will er, dass Schiffe, die durch die Straße von Hormuz fahren, künftig dafür bezahlen sollen. 20% des Werts der Ladung hat er gefordert. Wie das aber genau passieren soll, hat er nicht gesagt. Sachsen investiert in bezahlbares Wohnen. Für den Bau und die Modernisierung von Sozialwohnungen stehen ab sofort knapp 200 Millionen Euro bereit. Rund 7 Millionen mehr als im Vorjahr. Knut Michael Kunert fasst zusammen.
18: Mit dem Geld sollen in den kommenden Jahren etwa 740 neue Wohnungen in Dresden und Leipzig gebaut werden. Zudem wird die Modernisierung von rund 1600 bestehenden Wohnungen im gesamten Freistaat gefördert. 3/4 des Geldes stammt vom Bund, den Rest übernimmt das Land Sachsen. Damit erhalte auch die Bauwirtschaft einen Impuls, so Bauministerin Regina Kraushaar.
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20: Diese Nacht wechselnd bewölkt bei 18 bis 13 Grad, schon erste Schauer und Gewitter. Auch im Tagesverlauf müssen wir mit Schauern und Gewittern rechnen. Mal Sonne, aber auch mal dichtere Wolken bei 22 bis 29 Grad, recht unbeständig. Der Mittwoch und Donnerstag dagegen meist trocken bei viel Sonne und bis 30 Grad.
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